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1: Oha, Bremerhaven Next, wir sind da. Heute Morgen mal wieder von hier. Das Fenster ist offen, die Sonne scheint rein. Ich bin da, ich bin Milton. Guten Morgen, Leute. Anka ist da, Yusuf ist da.
2: Moin, moin, Leute.
3: Diese Kulisse, ganz kurz, das ist so schön mit diesem blauen Himmel. So zwei, drei Wölkchen vorne, als die Sonne aufgegangen ist. So unglaublich. Also von mir aus können wir das öfter machen.
1: Ich finde auch. Und ich finde, man hat hier auch so einen etwas kleineren Tisch, muss man ehrlicherweise sagen, in dem Studio als in Bremen. Und wir sitzen so näher beisammen, oder?
3: Stimmt.
1: Guck mal, wir können uns die Hand geben, Josi. Ey!
2: Wir haben uns voll lange nicht mal die Hand gegeben.
1: Mensch, das haben wir uns überhaupt schon mal die Hand gegeben? Das ist voll komisch.
2: Das war auch nicht wie ein Festnähendruck wieder machen.
1: Nee, aber so nah kommen wir dann auch nicht aneinander für einen Festnähendruck. Waren nur so die Spitzen.
2: Ich check, was Anka meint, weil Bremerhaven hat Potential, Digga. Ich glaube, so Bremerhaven ist so voll unterm Radar, weil das könnte eigentlich so das Dubai von Deutschland sein.
1: Europa,
2: weil die Leute checken nicht, hier ist Hafen, hier sind geile Buden, Digga, die sind auch günstig, Digga. Günstiger Wohnraum, Digga. Eigentlich muss man nach Bremerhaven.
1: Deswegen sind wir da, Freunde. Bis 10. Kommt gut rein in die Woche. Schönen Montag.
3: Guten Morgen.

0: Das war's. Die WM ist vorbei.
1: Also für mich jetzt offiziell, nachdem Norwegen rausgeflogen genau. ist, war ich so, für wen soll ich jetzt noch sein? Alter, die waren zumindest sympathisch irgendwie. Dann haben die jetzt 2-1 gegen England verloren. Wobei ich auch immer noch sage, das eine Tor da, das, wo der Ball gegen diese Kamera geflogen ist, gegen dieses Seil, würde ich nicht zählen.
0: Ja, da waren schon wieder ein paar merkwürdige Sachen mit bei, ne?
1: Ja.
0: Ich meine, immerhin könnte man für England noch sagen, die haben ja einen deutschen Trainer, Thomas Tuchel. Kann man da wenigstens so ein bisschen für sein, aber ich tue mich auch schwer damit, für England zu sein. Eigentlich für alle Mannschaften, die jetzt noch drin sind. Ja. Heute ist ja kein Fußball. Morgen starten dann das erste Halbfinale. Frankreich gegen Spanien und Mittwoch dann nochmal England gegen Argentinien. Und das ist wirklich alles so...
1: Weiß ich auch nicht, ehrlich gesagt. Also ich wüsste jetzt auch gar nicht, von wem von den Vieren ich irgendwie am ehesten zutraue, Weltmeister zu werden. Ich glaube, also Frankreich ist ja so Favorit jetzt eigentlich, ne? Aber ich denke mir, keine Ahnung, Spanien war jetzt bis jetzt auch immer ganz gut eigentlich.
0: Also das wird, ich glaube, wer heute gewinnt, wird auf jeden Fall Weltmeister, Frankreich oder Spanien. Weil ich glaube, weil die spielen ja das Halbfinale.
1: Heute? Morgen.
0: Morgen Frankreich gegen Spanien. Und der Sieger, egal ob England oder Argentinien das andere Spiel gewinnen, ich glaube, die werden gewinnen.
1: Ich glaube auch. Aber low-key, ich gönn's England irgendwie auch nicht. Weil die sind immer so, Football's coming home. Ich denke mir so, nein.
0: Ja, ich gönn's eigentlich auch keinem. Deswegen, dann macht die WM vielleicht einfach wirklich vorbei und dann fangen wir in 4 Jahren von vorne an und Deutschland ist hoffentlich wieder gut.
1: So.

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0: Tion Wayne holt die alten Klassiker wieder raus. Er hat einen neuen Song gedroppt. Ich würde jetzt schon mal sagen, auf jeden Fall Anwärter für einen sehr, sehr guten Sommersong. Vielleicht sogar Sommerhit. Und dafür hat er einen Song aus dem Jahr 2002 gesampelt, nämlich Dilemma von Nelly und Kelly Rowland. Das ist der hier. Ist eigentlich immer noch ziemlich geil, oder? Und ich weiß gar nicht warum. Ich weiß auch nicht, wo ich das her hatte. Aber ich hatte dieses Lied, das ist 2002 rausgekommen. Das war wahrscheinlich ein klein bisschen später. Als Kind, so auf CD. So, und hab das den ganzen Tag gehört, weil es war so, es gibt ja Alben, wie immer noch, logischerweise. Aber früher gab es ja auch einzelne Songs als Single-CDs. Da hast du dann ein Lied drauf und ein Bonuslied. Und wie gesagt, ich weiß nicht woher, aber ich hatte den auf jeden Fall als so eine CD und hab das einfach viel gehört. Deswegen hat sich dieser Song sehr eingebrannt in mein Hirn. Ich frage mich gerade, wo drauf ich den denn eigentlich gehört habe. Muss irgendwie eine CD-Anlage oder so gewesen sein. Naja, egal. Auf jeden Fall deswegen. Ich freue mich, dass der jetzt geremaked wurde, weil der Beat ist geil und Tion Wayne ist auf jeden Fall auch ein sehr stabiler Rapper. Ich finde, der fängt den Vibe sehr gut ein und transportiert den Song jetzt auch gut ins Jahr 2026. Hier ist Old Dilemma von Tion Wayne bei Bremen Next.
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0: Pay to Exist war das um kurz nach 6:30.
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2: Die Bundesregierung will die Tabaksteuer anscheinend mehr erhöhen als bisher geplant. Das Redaktionsnetzwerk Deutschland berichtet, dass der Preis für eine Packung Zigaretten bis 2030 schrittweise von aktuell rund 8 Euro auf fast 12 Euro steigen soll. Das sind nochmal rund 40 Cent mehr als vor kurzem vom Bundeskabinett beschlossen. Das US-Militär hat wieder den Iran angegriffen. Laut den USA soll so verhindert werden, dass zivile Seeleute und Handelsschiffe attackiert werden, wenn sie durch die Straße von Hormuz fahren. Bombardiert wurden demnach Raketenstellungen, Luftabwehranlagen und Schiffe der iranischen Revolutionsgarden. Tennisprofi Alexander Zverev hat das Finale in Wimbledon verloren. Der Hamburger unterlag dem Weltranglisten-Ersten Jannik Sinner aus Italien in 4 Sätzen. Und das Wetter heute Morgen, falls ihr gerade aus Bremen raus unterwegs seid oder nach Bremen rein und übers Land fahrt, es ist heftig nebelig, Digga. Ich bin vorhin auch durch so eine Nebelwand gefahren, irgendwie ganz malerisch aber auch, sieht ganz cool aus. Das legt sich aber heute noch im Verlauf und es kommt richtig viel Sonnenschein, kaum Wolken und Temperaturen bis an die 30 Grad.
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0: Ja, wir sind heute Morgen Bremerhaven Next, denn wir senden aus unserem Studio in Bremerhaven und es ist schön, die Sonne geht gerade auf, die scheint hier auch so richtig rein ins Studio. Es ist total gemütlich, es fühlt sich auch manchmal nach Urlaub an. Ihr werdet das vielleicht auch kennen aus der Schule, Uni oder von der Arbeit, wenn man so einmal an einem Ort arbeitet oder lernt, wo man sonst nicht ist, fühlt sich direkt an wie so ein Ausflug, wie so eine Sidequest.
2: So habe ich auch gefühlt, bin eine halbe Stunde, dreiviertel Stunde erstmal hier hochgefahren, war so geil, Alter, so kann das sein, Junge, geil.
0: So,

0: schön.
1: Das ist geil,
0: da,
1: ne?
0: Was soll man da machen eigentlich? Also ausschlafen,
1: ja.
0: Bisschen rausgehen,
1: ja.
0: An See und sonst?
1: Ja, vielleicht Ferienprogramm. Da gibt es ja mal ganz, ganz viele verschiedene Sachen. Auch wir checken natürlich heute und im Laufe der Woche, was so ein bisschen abgeht in Bremen und in Bremerhaven. Hast du früher so Ferienprogrammsachen mitgemacht?
0: Ja, safe. Ich war ja so richtig die Streberin, die sich dann die ganzen Sommerferien voll geklatscht hat mit so
1: echt?
0: Ponyhof und das hier und das hier. So. Aber ich hab's geliebt.
1: Ja, sowas ist toll. Auch voll geil.
0: Ja, du lernst auch nochmal andere Leute kennen irgendwie, die so ja. nicht in deinem Kreis sind normalerweise. Da sind voll die guten Freundschaften auch entstanden. Du?
1: Und ich weiß noch, so ein Highlight bei uns war so Übernachtung im Freibad.
0: Ja, oh mein Gott.
1: Da hat man dann so, das, da war dann so eine Nacht, wo alle im Freibad schlafen durften,
0: geil.
1: Sag ich mal. Ich weiß gar nicht mehr, ob man gezeltet hat oder wie auch immer. Und das war echt geil. Oder so Beyblade-Turniere
0: ja,
1: und so Sachen.
0: Ja, es gibt so coole Angebote eigentlich. Also auch wenn man irgendwie das coole Kid ist. Ich glaube, es lohnt sich schon mal reinzugucken.
1: Auf jeden Fall. Also jetzt die erste Woche ist gleich rum und wenn euch jetzt schon langweilig ist, ich würde mal gucken, was da so ferienprogrammmäßig geht, weil in der Regel sind überall immer ziemlich geile Sachen mit dabei.

0: Es ist so dieses absolute Horrorszenario. Irgendwann kommt ein Asteroid und er wird uns alle auslöschen und die Erde zerstören. So wie bei den Dinosauriern halt.
1: Mäßig. Ja, und da kommen ja auch immer wieder so ein paar Kollegen gefährlich nah. Zum Beispiel jetzt auch Apophis. Aha. Der ist einfach so groß wie ein fucking Kreuzfahrtschiff. Digga, what the fuck? Und könnte dann ein Gebiet so groß wie ganz Deutschland auslöschen und halt auch alles drumrum verwüsten. 2029 ist da unser Date mit dem.
0: Aber der trifft uns nicht.
1: Nein, der trifft uns nicht. Nein, zum Glück nicht. Sonst würde ich, glaube ich, auch nicht so gechillt hier sitzen. Ich glaube, da hätte ich gekündigt und wäre rausgegangen. So. Aber der kommt uns halt sehr, sehr nah. Also fliegt so knapp vorbei. Und jetzt kommt auch so der Bremer Bezug. Eine Bremer Raumfahrtfirma will sich den nämlich da mal aus der Nähe angucken so und irgendwie gucken, wie man dann mit Asteroiden umgehen könnte, die uns vielleicht doch näher kommen. Ob man die irgendwie, weiß ich nicht, vielleicht kann man die einfach beiseite schieben, so weißt du?
0: Beiseite sprengen so oder lenken.
1: Ja, vielleicht. Keine Ahnung. Einfach sagen, Bruder, bitte hier nicht.
0: Ja, so, ne? So.
1: Genau, und deswegen bauen jetzt irgendwie so einen Satelliten und schicken den dann hoch, wenn die bis 2028 damit fertig werden. Ist ja noch ein bisschen. Mhm. Und Loki, ich liebe das irgendwie, dass vielleicht Bremen dafür verantwortlich ist, dass die Welt irgendwann nicht untergeht. Ich finde das toll.
0: Irgendwie so schon. Bremen rettet die Welt.

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0: Breaking Dishes ist das von Rihanna hier bei Bremerhaven Next heute Morgen.
1: Ich sehe auch langsam einfach nichts mehr. Die Sonne knallt hier so unglaublich rein. Wirklich meine linke Gesichtshälfte brennt mir weg.
0: Es wird schon richtig warm, ne?
1: Ja,
0: so auf dem Gesicht, auf dem Kopf, auf dem Körper, weil die Sonne hier wirklich so ins Studio reinballert. Aber es ist schön. Ich trinke einen Kaffee. Die Sonne scheint uns irgendwie hier auf dem Kopf. Bis jetzt, sag ich mal, ist das ein relativ angenehmer Start in die Woche.
1: Auf jeden Fall. Wenn wir jetzt gleich in die Küche gehen, vielleicht nochmal für einen Kaffee, dann sieht man auch das Meer. Ich glaube, es ist gerade Ebbe, aber trotzdem ein paar Möwen. So, schöner geht doch gar nicht. 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

0: Bald sind einfach alle Rezepte weg. Also könnte passieren. Ich sag mal so ein bisschen zumindest, weil ganz viele alte Rezepte und so coole Tipps und Hacks und so kennen natürlich, na klar, die Omas und Opas, die das schon seit 100.000 Jahren kochen. Mhm. Und wenn das, was sie da so drauf haben, nicht aufgeschrieben wird, dann ist es halt irgendwann weg, wenn die alle sterben.
1: Wirklich, for real. Und das ist voll süß. Ich habe gerade gelesen, eine Bremer Schülerin hat jetzt einfach Geheimrezepte aus aller Welt gesammelt. Also hat von ihrer Oma so Rezepte aufgeschrieben, irgendwie aus der Nachbarschaft, aus dem Altersheim. Und ich finde das low-key richtig sweet, weil ich koche halt auch nur nach Rezept. So, ich bin nicht der Chefkoch, der das dann alles irgendwie einfach zusammenwürfelt und Oma hat halt einfach den besten, weiß ich nicht, Nudelsalat oder das Beste, die besten Rouladen mäßig so. Und wenn man das nicht aufschreibt, dann ist es weg, genau, wie du meinst. Und das jetzt einfach so zu verkochbuchen quasi, I love it.
0: Ja, und manchmal sind das ja auch so Sachen, die man da nicht auf dem Schirm hat oder womit man auch nicht rechnet, keine Ahnung, packt da nochmal dieses eine Gewürz rein oder man denkt so, boah, das schmeckt immer so geil und dann sagt Oma, ja, weil ich da immer noch 3 Löffel Ketchup mit dazu mache.
1: Und du so, was?
0: Ketchup? Das war quasi die Magie da drin. Aber ja, manchmal ist es auch so einfach und deswegen holt euch entweder dieses Buch oder fragt Oma und Opa, was da eigentlich los ist, wie viel Ketchup die wo reinmachen, damit diese ganzen Rezepte nicht vergessen werden.

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0: Noch reden alle über diesen Moment hier.
1: Ich protestiere gegen das Urteil. Zeig die Scheißaufnahme. Ich habe nicht 2 Monate, 8 Wochen, 8 Wochen lang habe ich mich gequält für diese Scheiße hier. 8 Wochen hatte ich kein Leben gehabt. Jetzt wollt ihr mich so ficken. Auf keinen Fall.
0: Junge, Junge, Junge, was war denn da los? Also Kerim Engizek hat gegen Christoph Jotko verloren und ihr habt's gehört. Er konnte es nicht fassen. Er ist komplett Crashout gegangen, hat da rumgeschrien, ist da wieder in den Cage reingerannt.
2: Komplett wild, was da passiert ist. Ich denke mir so, wie kann man so ein schlechter Verlierer sein, Yusuf?
3: Naja, es ging halt um eine Szene, wo Engizek seinen Gegner am Unterbauch trifft und Engizeks Gegner ist dann zu Boden gegangen und der Schiri hat dann eingegriffen, weil es so aussah, als hätte Engizek seine Kronjuwelen angegriffen, was ja verboten ist am Ende des Tages. Nachdem er verloren hat, hat er sich die Aufnahmen angeguckt vom Kampf und da sieht es tatsächlich so aus, als würde er halt nicht die Eier treffen. Mit anderen Worten, hätte der Schiri nicht eingegriffen, hätte Engizek seinen Gegner vielleicht sogar finishen können.
0: Ah, weil er dann quasi schon so gekrümmt auf dem Boden lag und normalerweise geht sie dann rauf.
3: Richtig, genau, dann kann er da richtig raufgehen. Aus Engizeks Sicht hat sein Gegner einfach gelogen, um sich zu retten. Engizeks Crashout ging sogar so weit, dass er zurück auf die Bühne gegangen ist, Jotkos Mutter beleidigt hat und sein Gürtel geklaut hat.
1: Das waren keine klirrenden Eier. Diese Futze.
0: Junge.
3: Alter, also das, ja, das war auf jeden Fall richtig crazy, ne? Und draußen waren dann noch so ein Mob von Engizek-Fans, die dann drauf gewartet haben auf Jotko. Deswegen musste er dann noch im Ring richtig lange warten, bis er rausgehen konnte. Richtig Film.
2: Alter, also das ist wirklich richtig Film. Und ich weiß nicht, ich check schon so, wenn man sich betrogen fühlt quasi um den Sieg. Aber das ist ja schon krass unsportliches Verhalten einfach.
0: Ja, normal. Ich finde auch, das ist viel, viel, viel too much. Und ja. Das Ding ist nur, wie geht's denn jetzt weiter?
3: Ja, Engizeks Team hat jetzt offiziell Einspruch eingelegt. Octagon prüft das und viele denken halt, es läuft halt auf einen Rückkampf hinaus. Das war ja schon ein Rückkampf, das ist quasi dann die Trilogie. Was Engizek betrifft, der hat sich gestern in einem Statement offen und ehrlich entschuldigt und gesagt, dass er nicht hätte auf die Mutter gehen sollen, so, weil er das auch bei sich nicht wollen würde. Und kurz erklärt, warum seine Sicherungen so dermaßen durchgebrannt sind.
4: Ich habe keine Ausbildung, ich habe keine richtige Schule, ich habe keine reichen Eltern. Das ist mein Leben. Ihr müsst das verstehen. Dieser Kampf war mein Leben.
0: Ja, dieser Kampf war sein Leben. Mal gucken, ob das dann jetzt quasi vorbei ist mit seinem Leben, zumindest bei Octagon, oder ob da nochmal was passiert. Aber das war auf jeden Fall sehr, sehr wild da am Wochenende.

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0: Sorry Papi war das um kurz nach halb acht.
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2: Die Bundesregierung will die Tabaksteuer anscheinend mehr erhöhen als bisher geplant. Das Redaktionsnetzwerk Deutschland berichtet, dass der Preis für eine Packung Zigaretten bis 2030 schrittweise von aktuell rund 8 Euro auf fast 12 Euro steigen soll. Das sind nochmal rund 40 Cent mehr als vor kurzem vom Bundeskabinett beschlossen. Das US-Militär hat wieder den Iran angegriffen. Laut den USA soll so verhindert werden, dass zivile Seeleute und Handelsschiffe attackiert werden, wenn sie durch die Straße von Hormuz fahren. Bombardiert wurden demnach Raketenstellungen, Luftabwehranlagen und Schiffe der iranischen Revolutionsgarden. Tennisprofi Alexander Zverev hat das Finale in Wimbledon verloren. Der Hamburger unterlag dem Weltranglisten-Ersten Jannik Sinner aus Italien in 4 Sätzen. Und das Wetter heute Morgen, Sommersonne, Sonnenschein, würde ich sagen. Es sind richtig, also der Himmel ist frei, richtig, richtig geil. Und die Temperaturen heute sind auch einfach Bombe. Jetzt gerade noch ein bisschen frisch, so um die 13, 14 Grad. Das geht aber heute noch hoch bis an die 30 Grad.
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0: Boah, ja, ist echt schade mit Alexander Zverev. Ich habe gestern noch so
2: geguckt, ne?
0: Gestern noch das Ende auf jeden Fall geguckt,
2: ja.
0: Genau. Und als er dann, also zwischendurch sah es noch so aus, als käme er nochmal zurück, dann hat er leider verloren und er hat das aber dann relativ locker danach genommen mit diesem Jannik Sinner. Er meinte nur so, boah, Digga, ich mag dich jetzt mittlerweile echt nicht mehr, weil Alexander Zverev hat jetzt 9-mal in Folge gegen den verloren.
2: Boah, das ist dann aber auch so sein eigener Feind, Junge.
0: Ja.
2: Das ist sein Villain-Arc jetzt einfach, der startet.
0: Ist wirklich so. Aber egal, ich habe gesehen, auch für den zweiten Platz gab es ein Preisgeld von 1,8 Millionen Dollar. Also ich glaube, dem geht's gut.

0: Neue Musik von Pasha Nim gibt es eigentlich nur zu Weihnachten oder im Sommer.
1: Sommergewitter, Main Block, hör den Regen ganze Nacht. Ich will Butterfly, Dolls und den
0: Pasha. So wie den Song hier oder den hier. Und die Liste ist mittlerweile wirklich sehr lang. Ich könnte wahrscheinlich noch 5 Minuten so weitermachen. Und jetzt ist der nächste Song dazugekommen. Gold richtig heißt der. Und dabei bleibt es nicht, denn es wird auch ein Pasha Nim Album geben. Ein Sommeralbum von Pasha Nim? Ja, tatsächlich. Kommt am 24.07. raus. Das ist schon nächste Woche Freitag. Launch Musik wird es heißen. Und das ist ein Titel, der ist irgendwie so, dass ich denke, Launch Musik? Wisst ihr so, keine Ahnung, man sitzt irgendwo auf so einem Sessel, vielleicht in einem Hotel. Das ist so für mich so eine Lounge, so eine Hotel-Lounge. Sitzt da nur so rum und im Hintergrund läuft so Pasha Nim. Und das gibt mir irgendwie so sehr entspannte und gleichzeitig coole Vibes. Also es könnte ein sehr, sehr gutes Ding werden. Ich freue mich irgendwie drauf, alleine durch den Titel, weil der mir so komische 90er Jahre, ja, Hotel-Vibes gibt. Ich weiß nicht warum, ich finde auch irgendwie Hotels cool. Aber so, ich habe irgendwie Bock auf dieses Pasha Nim Album. Und auch die neue Single geht schon in eine Richtung, die ich sehr gerne mag. Wobei hier auch das Wort, der Titel von diesem Song, Gold richtig, auch schon wieder so ein komisches Oldschool-Wort ist, wo ich auch nicht so richtig weiß, was Pasha Nim da gerade für einen Film fährt. Aber ich bin dabei. Hier ist der neue Sommersong von Pasha Nim, Gold richtig.

0: Das Wetter ist wieder geil. Und wenn ihr genug Action gemacht habt, könnt ihr euch danach ja, wenn ihr möchtet, mit einem Buch vielleicht an den See oder irgendwo anders hinlegen, wo es schön ist und das durchlesen, so wie Jule es gemacht hat. Du bist nämlich irgendwie komplett abgegangen, ne?
1: Ey, wenn es ein neues Buch von Carly Fortune gibt, dann ist es für mich wie Geburtstag und Weihnachten zusammen. Ihr kennt den Namen vielleicht von der Prime-Serie Every Year After, die letzten Monat rausgekommen ist. Und ihr neuestes Buch heißt Der Sturm zwischen uns. Und das habe ich so crazy durchgesuchtet, weil es mich mal wieder komplett an die andere Seite der Welt entführt hat.
2: Okay, und wo geht's denn hin?
1: Nach Kanada, genauer gesagt nach Tofino auf Vancouver Island. Denkt jetzt irgendwie vom Setting her an Whale-Watching an der Küste, Regenwald, stürmisches Wetter, ein fancy Hotel, eine private Sauna direkt an einem Strand.
0: Ja, also da hätte ich jetzt auch nichts gegen.
1: Traumhaft, sage ich euch. Wir sind unterwegs mit Frankie und George, die schon immer unzertrennliche beste Freunde sind. Weil Frankie in der Nacht vor ihrer Hochzeit aber von ihrem Verlobten verlassen wird, schlägt George vor, dass er stattdessen mit in die geplanten Flitterwochen kommen könnte. Natürlich nur, um den ganzen Herzschmerz zu heilen, ganz ohne Hintergedanken.
2: Klar, weiß ich nicht. Ich finde, das klingt verdächtig.
1: Naja, also er meint es schon richtig ernst. Er hat recherchiert und so einen 5-Punkte-Plan erstellt, durch den Frankie am Ende ihren Ex-Verlobten vergessen soll. Frankie gibt sich dabei auch wirklich Mühe, nur merkt sie halt recht schnell, dass das Problem nicht ihre Gefühle für ihren Ex sind, sondern vielleicht eher die, die sie auf einmal für George bemerkt.
2: Ja, also so ein richtig klassisches Friends-to-Lovers-Ding.
1: Genau, aber mit so viel Liebe, Leute. Carly Fortune schreibt so witzige, intelligente Charaktere, die ich richtig vor Augen habe, während ich in diesem Buch versinke. Das Gleiche mit dem Worldbuilding. Also ich kann den Regen auf Vancouver Island quasi riechen. Es gibt ganz viel Liebe zum Detail und genau die richtige Prise Drama dazu. Null übertrieben. Klar ist die Story mehr oder weniger total vorhersehbar, aber hier ist wirklich die Reise das Ziel.
0: Ihr merkt, Jule hat ein neues Lieblingsbuch für den Sommer gefunden. Und wenn ihr das auch lesen wolltet, Der Sturm zwischen uns heißt es.

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0: In Bremen-Next am Montagmorgen und zum Start der Woche sind wir einfach mal losgefahren in unser Studio nach Bremerhaven und hier sitzen wir jetzt. Die Sonne scheint rein, das Fenster ist offen, uns geht's gut.
1: Die Möwen krähen ein bisschen. Eigentlich fehlt uns gerade nur noch so ein Fischbrötchen. Ja. Esse? So richtig geil, auf die Krelle einfach und dann rein damit, so eine Fettremoulade.
0: Das gibt's gleich nicht, aber dafür haben wir gleich Besuch. Weil es sind Sommerferien und hier gibt es natürlich auch einiges an Ferienprogrammen in Bremerhaven. Und dazu sind gleich Johannes und Cara da. Die sind vom DZ Grünhöfe oder auch vom Inner Space hier in Bremerhaven. Sind zwei Freizeits, wo man einige coole Sachen machen kann. Zum Beispiel einen Rap-Song produzieren.
1: Geil.
0: Wie das funktioniert, was man da machen muss, ob man da einfach hinkommen kann. All sowas besprechen wir gleich. Schönen Montag, guten Start in die Woche.

0: Come and Go war das von Yeet hier bei Bremen Next um genau 8:09 und ihr könnt einen Rap-Song produzieren, ihr könnt Spiele programmieren, an einer Wasserschlacht teilnehmen und. All das geht im Ferienprogramm vom Inner Space hier in Bremerhaven und wir haben jetzt den Leiter von genau diesem gerade bei uns im Studio, Johannes. Guten Morgen, moin.
1: Ja, guten Morgen.
2: Moin. Du bist Leiter vom Inner Space, haben wir gerade schon geklärt. Sag genau. Mal, für alle, die nicht von hier kommen, die keine Ahnung haben, was der Inner Space überhaupt ist, was geht da, was ist das überhaupt?
1: Ja, der Inner Space ist eine Jugendeinrichtung, so wie viele andere in Bremerhaven auch, für Jugendliche zwischen 12 und 27. Und genau, da können sie kostenlos ihre Freizeit verbringen.
0: Cool. Und wir haben jetzt gerade schon so ein paar Sachen aufgezählt, die man jetzt im Rahmen von diesem Ferienprogramm bei euch machen kann. Mhm. Gibt es da eine Sache, die du persönlich besonders cool findest, wo du sagst, boah, da freue ich mich jetzt schon drauf?
1: Für mich wäre das einfach auch aus persönlicher Leidenschaft das Spieleprogrammieren. Mhm. Im Moment jeden Montag, da kann man sich immer zu anmelden online und dann kann man da mit uns 2 Stunden, 15 bis 17 Uhr Spiele programmieren.
0: Geil. Ah, was heißt, was werden da dann so für Spiele programmiert?
1: Das kommt ganz darauf an, was die Leute machen wollen, die da kommen. Also von ganz einfachen Dingen, überhaupt wie programmiere ich überhaupt was, zu wie gestalte ich die Sounddesigns von Charakteren, zu ich mache ein komplexes Spiel oder zumindest mit einer komplexen Game Engine und programmiere richtig mit Code. Da gibt es alles innerhalb der Zeit, die wir haben, was möglich ist.
0: Das heißt, du kannst das auch, oder was?
1: Ja, also ich habe auch schon oft mit Jugendlichen solche Angebote gemacht, auch schon vorher, auch schon Spiele zumindest so semi-veröffentlicht im Rahmen von pädagogischen Angeboten.
2: Damn. Okay, das heißt, diese Angebote, kommen die dann von euch? Also du sagst, okay, ich kann Spiele programmieren, dann biete ich das an oder kann man sich so als Jugendlicher auch was wünschen? So zum Beispiel, ich sage jetzt, boah, ich hätte gerne, weiß ich nicht, halt einen Rap-Song produzieren und dann wird das aufgenommen.
1: Also wünschen kann man sich das auf jeden Fall und dann gucken wir, was wir möglich machen können. Das ist so eine Mischung aus, was können die Leute im Team, worauf haben wir Bock, worauf habe ich Bock, worauf haben die Jugendlichen Lust und dann gucken wir, was wir machen können.
2: Hä, voll geil. Ich würde mir dann auch irgendwas wünschen, so, weiß ich nicht, Skydiven oder so.
0: Können wir das umsetzen? Oder mit einer Rakete irgendwo hinfliegen, vielleicht irgendwie sowas völlig Übertriebenes. Aber das ist gut, das heißt, es ist tatsächlich fast jeden Tag bei euch Programm dann im Inner Space, oder?
1: Also montags bis freitags, genau. Wir haben jetzt fast die gesamten Ferien geöffnet, bis auf die letzten paar Tage und machen halt immer Angebot. Also manchmal haben wir auch ganz normal einfach offene Tür, das heißt, man kann hinkommen und bei uns einfach chillen, spielen und was auch immer, aber wir haben relativ viele Angebote, genau.
2: Und die Programme, sind die schon alle ausgebucht oder gibt es auch noch freie Plätze?
1: Wir haben auf jeden Fall auch noch freie Plätze,
2: ja. Ja, geil.
0: Okay, und ansonsten einfach so zu einem normalen Tag, sag ich mal, kann ich, wenn ich Bock habe, einfach bei euch vorbeikommen. Da muss man jetzt nicht tatsächlich auch hier aus Bremerhaven, aus Mitte kommen, man kann auch von außerhalb oder sogar von außerhalb von Bremerhaven kommen, ist einfach offener Inner Space, man kann.
1: Genau, wenn man bei uns ist in der Innenstadt, kann man vorbeikommen, wenn man zwischen 12 und 27 ist und bei uns die Zeit verbringen.
2: Ja, voll cool. Ja. Also wenn ihr noch nichts zu tun habt in den Sommerferien und mal vorbeikommen wollt, Inner Space mit Johannes ist offen für euch.
1: Ja, vielen Dank, wir freuen uns auf euch.

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es ist passiert. Ich habe einen Song gehört und beim ersten Mal dachte ich so, ja, ist schon ganz okay. Und jetzt habe ich diesen Song irgendwie mittlerweile tausendmal gehört und denkst so, oh ja, ist ein geiles Lied. Es geht um Die Die von Shakira und Burna Boy. Das ist ja so der WM-Song geworden. Am Anfang gab es einen ganzen Haufen von möglichen WM-Songs. Die haben ja sogar ein ganzes WM-Album rausgebracht. Und da waren auch ein paar coole Songs mit dabei. Und Die Die von Shakira und Burna Boy war ich so, ja, Shakira, die macht jetzt irgendwie hier 14 Jahre später oder was, mal wieder ein WM-Song, ist jetzt irgendwie ein bisschen billig, weiß ich nicht, wie geil ich das finde und fand den auch erstmal gar nicht so cool. Und jetzt habe ich den aber, wie gesagt, mittlerweile so häufig gehört, dass ich jetzt schon so Feelings habe, wenn ich den höre, als wäre die aktuelle Weltmeisterschaft schon wieder 10 Jahre her und man guckt so zurück und denkt so, ah, damals Weltmeisterschaft, als die Weltmeisterschaft in den USA war, Mexiko und Kanada und die ganze Zeit dieses Die-Die-Lied von Shakira lief. Wisst ihr, was

ich meine, es ist natürlich viel zu früh, aber irgendwie habe ich jetzt schon so nostalgische Gefühle für diesen Song und mag den irgendwie deswegen. Naja, vielleicht, wenn ihr denkt, boah, bin ich immer noch nicht so drin, einfach noch 100 Mal hören und dann wird das was. So wie bei mir. Hier ist Die Die von Shakira und Burna Boy.

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0: Manchester ist das von Reezy um 8.31 Uhr.
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2: In Brüssel geht es später um die Frage, ob es ein Social-Media-Verbot für Kinder und Jugendliche geben sollte. Ein Expertenrat gibt dazu eine Empfehlung ab. Sie soll die Grundlage für ein EU-weites Gesetz sein. Die Bundesregierung will die Tabaksteuer anscheinend mehr erhöhen als bisher geplant. Das Redaktionsnetzwerk Deutschland berichtet, dass der Preis für eine Packung Zigaretten bis 2030 schrittweise von aktuell rund 8 Euro auf fast 12 Euro steigen soll. Tennisprofi Alexander Zverev hat das Finale in Wimbledon verloren. Der Hamburger unterlag dem Weltranglisten-Ersten Jannik Sinner aus Italien in 4 Sätzen. Aber durch seinen ersten Wimbledon-Finaleinzug ist Zverev auf Platz 2 der Weltrangliste geklettert. Ja, was soll ich zu dem Wetter sagen, Leute? Es ist einfach wunderschönes Sommerferienwetter. Also so kann es für mich von mir aus den ganzen Sommer bleiben. Ganz viel Sonne, wenig Wolken, Temperaturen gerade schon so um die 16, 17 Grad. Und die gehen heute noch auf 28, 29 Grad hoch.
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0: Yes, wir sind Bremerhaven Next, denn wir senden heute aus unserem Studio hier in Bremerhaven. Wir haben gedacht, wenn die Sommerferien laufen, die Sonne scheint, warum denn nicht, kommen wir hier mal wieder vorbei und checken natürlich auch ein bisschen die Ferienprogramme aus. Wir hatten gerade schon Besuch von Johannes vom Inner Space und gleich sind wir auch noch dort drin im Inner Space, nämlich Yusuf, und dann checkt er mal ein bisschen ab, was da so abgeht, was da so los ist und was man da so machen kann.

0: Anka.
1: Ja.
0: Ist dir aufgefallen, was mit WhatsApp passiert ist? Es ist nur so eine mini kleine Änderung, aber irgendwie fuckt mich das richtig ab. Es triggert mich auf so eine komische Art. Guck mal. Nimm mal dein Handy raus, ich schreibe dir jetzt eine Nachricht, okay?
1: Doch, dass diese Sprachblase so aufploppt.
0: Ja!
1: Junge, was ist das? Ich finde das so weird.
0: Ich weiß auch nicht. Also wenn man jetzt kurz zum Verständnis bei WhatsApp eine Nachricht schreibt, normalerweise war das dann einfach so da, der Chat ging so weiter.
1: Ja.
0: Und jetzt kommt die Nachricht, die man bei WhatsApp schreibt, mit so einer Animation, wie so von unten so komisch reingeploppt.
1: Ich check's auch nicht.
0: Auch so mit so einer leichten Verzögerung.
1: Ist mir auch aufgefallen, aber...
0: Also irgendwie triggert mich das. Und ich zeig das so zu Hause meiner Frau und die sagt so, hä, das ist doch scheißegal und so.
1: Nein,
0: mich nervt das irgendwie.
1: Mich triggert das auch. Ich würde das so gerne ausschalten.
0: Ja.
1: Weil, Bruder, dann mach das entweder von Anfang an so oder lass es halt so, wie es immer war.
0: Ja.
1: Also alles bleibt so, wie es ist. Mann.
0: Ja, bitte. Oder mach's wieder zurück, wie es war, weil so weiß ich auch nicht.
1: Nee.
0: Mich nervt das irgendwie. You're right.

0: Sommerferien ist automatisch auch Freizeitzeit für ganz, ganz viele Leute. Da gibt es natürlich auch ganz viele Ferienprogramme. Darüber haben wir heute Morgen schon mit Johannes gesprochen, hier in Bremerhaven. Der ist nämlich Leiter vom Inner Space. Der ist hier mitten in der Innenstadt in Bremerhaven, in der Bürgermeister-Smith-Straße. Da kann man vorbeischauen, da kann man verschiedenste Sachen machen. Und was man da so tun kann und wie das da vor allem so aussieht, das kann uns jetzt mal Josef erklären. Der ist nämlich gerade da, ne?
1: Ey, ehrlich gesagt, wenn man sich so ein Freizeit in Bremerhaven vorstellt, denkt man halt, muss nicht sein vielleicht, ohne Stereotype zu bedienen, aber seitdem ich hier bin, ich fühle mich so, als wäre ich im Streamingraum vom iShow Speed. Es ist so überall LED, Billardtisch steht in der Mitte, geiler Kühlschrank ist voll mit Getränken, da hast du noch so eine geile Podcast-Ecke, Dartscheibe an der Wand. Johannes, was geht hier ab?
2: Ja, moin, genau, wir sind hier im Inner Space und hier kann man ganz viele Dinge machen, auch in den Sommerferien. Ihr könnt hier Spiele programmieren. Wir haben einen Kochwettbewerb. Wir haben jeden Donnerstag einen Flintertag bzw. Mädchentag, je nachdem, was man mehr haben möchte. Wir haben auch Mädchenübernachtung zum Beispiel, 23. bis 24. Juli. Und ganz viele verschiedene Angebote, aber natürlich auch offene Tür, immer von 15 bis 20 Uhr, montags bis freitags, genau. Und hier könnt ihr ganz viel machen. Ihr könnt chillen, spielen. Wir haben einen Billardtisch, wir haben eine Dartscheibe, wir haben einen Tischkicker. Ihr könnt hier PlayStation spielen, ihr könnt hier, wenn ihr wollt, Songs selber machen. Also morgen zum Beispiel produzieren wir einen Rap-Song selber. Wenn ihr wollt, könnt ihr euch da noch zu anmelden. Ganz viele Dinge.
1: Also ich kann ehrlich gesagt bezeugen, dass man richtig Bock hat, hier was zu machen, weil die haben oben auch so fast so einen gefüllten Tanzraum, da könnt ihr tanzen lernen, da könnt ihr Tischtennis spielen und die Booth, wo man die Songs produziert, sieht auf jeden Fall auch richtig professionell aus. Hätte ich nicht gedacht, bin ich ehrlich gesagt, aber ich bin mal gespannt, Mann, was du für Sachen mitgebracht hast. Du hast ja gerade das Sommerferienprogramm angesprochen. Was hast du vor mit mir heute?
2: Ja, wir werden uns einmal Spiele programmieren angucken, auch Rap-Songs produzieren und wir werden auch uns angucken, was so in den anderen Jugendeinrichtungen hier in Bremerhaven auch noch mit passiert. Die haben so coole Sachen wie zum Beispiel Yu-Gi-Oh!-Turnier und andere.
3: Tschü, das ist Ausflüge ja genau dein Ding, Yusuf, eigentlich.
1: Ich wollte gerade sagen, Digga, ich habe mein Deo heute vergessen. Heute passt perfekt.
0: Sehr gut, dann geh doch mal rein in die Booth. Vielleicht kannst du schon anfangen, dich ein bisschen warm zu rappen oder programmier schon mal ein bisschen los und dann checken wir mal in ein paar Minuten nochmal, was daraus geworden ist und ob du vielleicht nie wiederkommst, weil du jetzt Rapstar geworden bist.

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0: Tit for Tat war das von Tate McRae und Anka und ich haben gerade nochmal bemerkt, irgendwann ist Tate McRae cool geworden. Ja. Am Anfang war sie nicht so cool, hat so komische Weinmusik gemacht.
1: Ja.
0: You Broke Me First war ihre große erste Single. So überdramatisch.
1: Überdramatisch des Todes, Alter. Da war ich auch so, ich konnte mir das nicht anhören. Wirklich ums Verrecken nicht. Nee. Und dann so, ich glaube, bei mir war das mit Sportscar. Da fing das so richtig an, dass ich dachte so, damn, Alter, die kann richtig was. Und auch mit ihren Tanzeinlagen und
0: irgendwann
1: so, diese Musikvideos.
0: Cool
1: ja, übertrieben geil. Also mittlerweile ist die auch ein fester Bestandteil meiner Playlist geworden.
0: Tate, we like you. Come to Bremerhaven and visit us at our Bremen Next Studio.
1: Yes.
0: Then we make interview.
1: Yeah, we would love to. Come here, please.
0: Oh, jetzt hat sie mir gerade bei Instagram geschrieben. Ich
1: Alter, du hast alle Kontakte auch.
0: Ich weiß
1: das doch. Ist so krass, du bist so ein krasser Typ.
0: Du weißt, wie es läuft.

0: Apricose ist das von Bicep und 8 Minuten nach 9. Ihr könnt in den Sommerferien einfach euer eigenes Videospiel programmieren. Ja, das geht und noch ganz, ganz viele andere Sachen mehr im Inner Space. Das ist ein Freizeit hier in Bremerhaven. Wir senden ja heute von hier aus Bremerhaven. Und Josef, du bist schon da im Inner Space und du bist auch gerade irgendwie am Programmieren oder hast zumindest irgendwas vor dir offen, richtig?
1: Ich bin im Inneren des Inner Space, Alter. Und wir sind hier, ich habe gerade zwei Rechner vor mir. Johannes, du bist ja der Leiter hier. Du hast mir was aufgemacht gehabt. Spiele programmieren. Erklär mal, wie sieht das Ganze aus?
2: Ja, also wenn man hierher kommt zum Spiele programmieren, erstmal gucken wir, auf welchem Stand man ist. Hat man schon mal was gemacht? Hat man ein bestimmtes Ziel? Also möchte man eher das überhaupt erstmal lernen, das Programmieren, oder möchte man ein Spiel schon direkt fertig machen? Aber wir fangen an mit relativ einfachen Tools, zum Beispiel Scratch, wo man einfach ein bisschen was zusammenpuzzelt und am Ende halt einen Code hat, mit dem man dann auch ein Spiel direkt hat, was man sehr, sehr einfach spielen kann. Über so Sachen wie zum Beispiel Pocket-Plattformer, wo man vor allem das Level-Design machen kann und relativ einfach schon Sachen hat. Über sowas wie zum Beispiel Godot, wo man dann komplett auch mit Code programmieren kann, wo man theoretisch auch AAA-Games mitmachen könnte, für Handys, für Konsolen theoretisch auch.
1: Easy, also mit anderen Worten, es gibt halt für Anfänger Leute halt so Tools, wo du dir einfach ein Level bauen kannst und das sieht dann halt aus wie so bei Gameboy-Spielen, damals diese 2D, Mario-Welten mäßig, also diese Blöcke, wo man halt rumspringen kann. Vielleicht kannst du mir mal zeigen, wie sich das dann anhört, wenn man spielt.
2: Zu einem anderen Teil der Welt. So, mal gucken. Jetzt bin ich leider...
1: Rest in Peace, ne?
2: Genau, auf ein Hindernis gestoßen. Und hab... Aber ganz viel Spaß im Level. Und ich kann vor allem das super easy gestalten.
1: Das geht echt ganz easy. Man kann einfach random Blöcke hinzufügen oder nicht hinzufügen. Aber es gibt halt auch die Möglichkeit, einfach so richtig auf Motherfucker-Basis diese geilen Levels zu machen. Dann kannst du dir einfach so ein Open-World-Game auch machen, wenn du die Expertise dafür hast. Es ist auf jeden Fall richtig, richtig nice. Was hast du für Leute, die hierher kommen? Sind diese Leute so einfach her, ich will Zeit vertreiben, oder wollen die halt wirklich Spiele programmieren lernen?
2: Das habe ich da. Also ich habe einige Jugendliche, die vor allem einfach die Zeit hier im Innerspace verbringen wollen und auch einfach Dinge tun wollen und gespannt sind, was man so machen kann. Und einige schon eine ganz klare Vorstellung haben, was sie für ein Spiel machen wollen. Und denen will ich im Prinzip oder wir nur die Tools an die Hand geben und die das Wissen, dieses Spiel auch umzusetzen.
0: Yusuf, dann leg doch mal los da mit GTA 7, würde ich vorschlagen. GTA 7 startet in Bremerhaven. Vielleicht jetzt mit Yusuf im Inner Space. Da kann man nämlich jetzt auch im Ferienprogramm, im Rahmen des Ferienprogramms, Spiele programmieren. Warum denn nicht?

endlich. Wurde ja auch Zeit. Es hat ja sich lange hingezogen, dass sein Album Blüte 2 jetzt endlich kommen wird. Es wird sich auch noch ein bisschen weiter hinziehen, also das mal vorweg. Es kommt erst im Oktober raus, das Album, aber das sollte eigentlich ja sogar schon im letzten Jahr kommen. Dann wurde es verschoben, dann war Shindy irgendwie schon wieder untergetaucht und man wusste auch nicht so richtig, wo ist er, was macht er, wie ist die Lage. Aber wir wissen jetzt wieder, wie die Lage ist. Shindy ist wieder da. Was bisher geschah, heißt die erste Single, die ist auf jeden Fall düsterer als das, was ich erwartet habe. So, Blüte 2, das erste Blüte-Album war ja doch schon ein bisschen, ja, blumiger tatsächlich, ne? Wie der Titel schon sagt, waren alles so bunte Beats mit hochgepitchten Stimmen und irgendwie schöne Themen mit dabei. Was bisher geschah, ist da dann doch etwas düsterer, aber gibt auch nochmal einen ganz kurzen Überblick über Shindys Karriere und geht dann natürlich auch hin bis zu dem Punkt, bei dem wir jetzt sind. Sommer 2026, Blüte 2 ist auf dem Weg und ich bin ready, ich hab Bock und ich freue mich, dass Shindy wieder da ist. Und hier ist die neueste Single und wie gesagt, ihr hört es schon, an dem Beat ist ein bisschen düsterer, so vom Vibe. Das hier ist Was bisher geschah bei Bremen Next.

0: Khalid war das mit dem Plain Sight um genau 9:30.
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2: In Brüssel geht es später um die Frage, ob es ein Social-Media-Verbot für Kinder und Jugendliche geben sollte. Ein Expertenrat gibt dazu eine Empfehlung ab. Sie soll die Grundlage für ein EU-weites Gesetz sein. Im Konflikt zwischen den USA und dem Iran um die Kontrolle der Straße von Hormuz hat das US-Militär in der Nacht wieder Ziele im Iran angegriffen. Es war die 4. Angriffswelle innerhalb einer Woche. Die USA sagen, dass sie den Iran so daran hindern wollen, Handelsschiffe in der Meerenge zu attackieren. In Bremerhaven werden ab heute alle 13 städtischen Springbrunnen wieder in Betrieb genommen. Sie waren stillgelegt worden, weil in der haushaltslosen Zeit nur Pflichtausgaben erlaubt waren. Nachdem der Senat den Bremerhavener Haushalt genehmigt hat, darf die Stadt wieder Geld für freiwillige Leistungen wie die Brunnen ausgeben. Ja, und das Wetter ist perfekt für Springbrunnen. Es ist nämlich ganz viel Sonne am Himmel, relativ wenig Wolken, kaum Wind und Temperaturen jetzt gerade um die 18 Grad. Die gehen aber noch so 10 Grad höher, so 25 bis 28 Grad.
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0: Und ich bin Milton. Moin, Freunde. Ja, ihr habt richtig gehört. Heute zum Start der Woche sind wir in Bremerhaven und machen unsere Sendung einfach von hier aus unserem Studio, von genau hier. Und vielleicht checken wir gleich auf dem Weg raus dann nochmal so einen Springbrunnen ab.
2: Ja, würde ich sagen, oder? Dann mach kurz reinspringen.
0: Ja. Was sagst du? Vielleicht meinst du, die sind so groß?
2: Ja, vielleicht einen Fuß reinhalten.
0: Ich habe das gerade mit so Getränkespendern.
2: Aber ich aber auch erst, dachte ich, ich glaube nicht. Ich glaube, das sind richtige Springbrunnen.
0: Ich glaube, wir müssen gucken.
2: Dann kurz duschen.
0: Oder so.

0: Zweimal Finale, zweimal verloren. Oh.
1: Mann, ey, und das auch noch gegen Spanien, Digga. Ich pack es nicht, ja.
0: Beide Spiele, das war am Wochenende. U19-Weltmeisterschaft der Männer und der Frauen. Beide Teams, wie ich gerade schon meinte, geil Finale, aber halt beide verloren und dann auch noch ausgerechnet. Beide Teams auch noch.
1: Das ist echt crazy.
0: Gegen Spanien, ja. Aber Maria Penna, die ist Nationalspielerin und spielt auch bei Werder. Und die war trotzdem, ja doch, ich würde sagen, einigermaßen zufrieden nach dem Turnier.
2: Die ersten paar Minuten waren wir alle schon echt enttäuscht, dass es am Ende so gelaufen ist, aber danach kam direkt Trainer, Staff zu uns und auch in der Kabine haben wir dann gefeiert, weil am Ende ist das einfach ein Riesenturnier, was wir alle gespielt haben und dort wirklich ins Finale zu kommen und gegen einen Gegner wie Spanien so gut mithalten zu können und nur 0-1 zu verlieren, da können wir einfach schon echt stolz auf uns sein.
1: Ja, wir sind auch stolz auf euch auf jeden Fall, weil mehr als die Nationalelf habt ihr auf jeden Fall dieses Jahr geschafft. Also richtig geil einfach,
0: dass ihr das gemacht habt. Man könnte jetzt sagen, der deutsche Fußball so für die nächsten Jahre ist auf jeden Fall in sicheren Händen. Da kommt eine gute Mannschaft oder zwei gute Mannschaften so in der Zukunft, die da gerade heranwächst. Problem ist nur, Spanien hat offensichtlich auch zwei sehr gute Mannschaften, die da gerade heranwachsen, zumindest in der U19.

0: Blackout Days war das zum gleich 10 vor 10 am Montag hier bei Bremerhaven Next. Heute, beziehungsweise das war jetzt Bremerhaven Next, weil wir müssen jetzt hier gleich wieder raus aus dem Studio.
1: So schön war es irgendwie mit der Sonne, die uns hier reingeschienen hat. Ich habe jetzt gerade auch durch die Küche habe ich noch mal das Meer sehen können. Das ist jetzt auch wieder da. Also wenn du Bock hast, wir können ja dann mal eine Runde schwimmen gehen. Oder? Was sagst du?
0: Ja, ich weiß, vielleicht warte ich lieber noch mal ein, zwei Wochen, bis es dann noch ein bisschen wärmer ist. Ich glaube, ich weiß auch gar nicht, ob man hier im Hafenbecken schwimmen darf.
1: Also ich weiß, dass Leon schon mal schwimmen war hier.
0: Genau, ich glaube, man durfte das letztes Jahr im Bremerhaven im Hafenbecken für so eine begrenzte Zeit schwimmen. War das nicht so?
1: Kann sein.
0: Und Jim hat hier auch mal irgendwas gemacht, ein anderer Kollege von uns, als sie hier so aufblasbaren Hindernisparcours aufgebaut haben. Das sah
1: stimmt.
0: aus wie so Takeshis Castle.
1: Voll geil.
0: Hat mir, glaube ich, auch eine Instagram-Story zu gemacht. Also ja, in Bremerhaven geht natürlich einiges, wie in Bremen auch. Natürlich auch ferienprogrammsmäßig, da haben wir einiges abgecheckt. Ihr könnt ihr natürlich auch machen, wenn ihr denkt, ja, wo finde ich denn eigentlich diese ganzen Infos zu verschiedenen Sachen, die ich machen kann, ferienprogrammsmäßig in Bremen oder in Bremerhaven. Ihr könnt es so machen wie wir. Wir haben es gegoogelt. Wir haben eingegeben Ferienprogramm Bremen und Bremerhaven und dann kommt man ganz schnell zu ganz, ganz vielen Seiten und da gibt es wirklich coole Angebote, ja, wie eben
1: Beispiel
0: auch hier.
1: Zum Beispiel im Inner Space, da war Yusuf gerade, da werden heute Spiele programmiert und am Ende der Woche nochmal Rap-Songs produziert und so. Also es gibt wirklich coole Aktionen für alle bis 27 Jahre und in Bremen gibt es da natürlich auch viel, meintest du gerade schon. Da gucken wir den Rest der Woche auch noch drauf natürlich. Ich habe auch so Graffiti-Sprayen und so gesehen schon, also echt geile Sachen.
0: Dann ist es in Sommerferien und man muss die Sommerferien ja irgendwie geil machen. Und ihr macht euch jetzt hoffentlich einen geilen Montag, kommt gut durch und dann hören wir uns morgen früh wieder.
1: Ciao.

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0: Noble von Fermi.
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0: Ey, was geht, Shababs? Hier ist Litos, neben mir ist Larissa.
2: Was geht?
0: Und wir sind hier, glaube ich, wieder mal in unserem Studio, kann das sein?
2: Es fühlt sich so ein bisschen an, wie nach einem langen Urlaub wieder nach Hause kommen, und der Urlaub war ganz nice und
0: ja,
2: so,
0: ne?
2: Aber du freust dich auch irgendwann wieder auf zu Hause.
0: Ja.
2: Wir waren in den letzten Wochen umgezogen in ein anderes Studio, weil wir neue Technik bekommen haben.
0: Richtig.
2: Und jetzt hoffen wir beide natürlich nur, dass das die nächsten 4 Stunden hier in dem neuen Studio jetzt auch alles funktioniert.
0: Ey, ich glaube an unsere Jungs. Ich glaube, dass das alles gut wird, Digga.
2: Ja, ey, wie Maschinen haben die hier die letzten Wochen einfach das Next Studio umgebaut. Jetzt sitzen wir hier und ja.
0: Alles brand new.
2: Go, ne?
0: Wir sitzen jetzt so in vergoldeten Sitzen und so. Das ist schon echt nice.
2: Ja, in unserer Wunschvorstellung jedenfalls.
0: Spaß, Digga. Nein, ist alles beim alten Man. Und wir gehen rein. Ich freue mich auf die nächsten 4 Stunden mit euch, Digga. Ich und Larry haben Bock.
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1: No comments von Don Toliver. Und wisst ihr, wer wieder zurück ist, pünktlich zum Sommer? Dieser Mann hier, Junge.
2: Ich bin immer für dich da, da liegst du goldrichtig. In Milano so viel shoppen, das ist zollpflichtig. I'm just ordentlich, doch ich hab ein Ohr für dich.
1: Das ist goldrichtig und ich hab mir erstmal das Musikvideo dazu reingezogen. Und einfach genau am Anfang ist einfach so James Bond, das hab ich erstmal gar nicht gecheckt. Aber so eine originale Szene, aber halt mit einer neuen Synchro. Die richtige Stimme zwar, aber ein anderes, es wird halt was anderes gesagt. Hört rein.
3: Ich war für eine Weile in Berlin untergetaucht und langweilte mich jetzt seit Tagen in meinem Hotel im Berliner Westen. Es waren geschmacklose Zeiten. Deshalb war ich umso erleichterter, als mich die Nachricht erreichte, Lounge-Musik sollte kommen und alles verändern.
1: Also, ihr habt's gehört, Lounge-Musik soll kommen und ich bin richtig gespannt, was das ist. Das ist Paschanims zweites Album. Das letzte ist schon 2 Jahre her, gefühlt noch länger. Bei dem ist man ja immer wieder so, ey, der verschwindet, kommt dann einfach irgendwann wieder. Ist so Shindy-Type-Beat, ist ein bisschen geheimnisvoller. Bei ihm klappt's aber immer noch ganz gut, ehrlich gesagt, in einer Zeit, wo Künstler eigentlich daueraktiv sein müssen. Und ich find's auch ultra kreativ, wie dieses Musikvideo gehandhabt worden ist. Ich denke mal, wenn das Album so kreativ ist, wie dieses Musikvideo, wird sehr geil. Und Lounge Music, auch verrückter Titel, wenn es auch wirklich dabei bleibt. Soll noch diesen Monat erscheinen, kurz vor Ende. Digga, Paschanim ist back.

0: Balotelli von Tizzy 5-2. Und im April war es ein Jahr her, dass in Oldenburg in der Fußgängerzone tödliche Schüsse gegeben hat, und zwar auf den 21-jährigen Lorenz.
1: Ja, und jetzt gibt's News. Bald soll nämlich ein Prozess gegen einen Polizisten beginnen. Das Landgericht Oldenburg hat heute wohl die Anklage wegen fahrlässiger Tötung zugelassen.
0: Und für Next berichtet Maren Bruns aus dem Studio in Oldenburg. Was wirft denn die Staatsanwaltschaft dem Polizisten vor?
2: Naja, die Staatsanwaltschaft sagt, der Polizist hat auf Lorenz A. geschossen, obwohl dieser flüchten wollte. Der Polizist hatte damals ja ausgesagt, dass er aus Notwehr gehandelt hat, weil Lorenz A. ihn mit einem Messer angreifen wollte. In der Anklage

0: Es wird jetzt einfach mal Zeit, dass was passiert und viele wollen auch einen Abschluss. Einige haben auch gesagt, nur so kann eben die Familie von Lorenz A. Gerechtigkeit bekommen. Einige wünschen sich auch, dass Polizisten vielleicht auch besser geschult werden können, damit eben solche Situationen nicht mehr passieren und dass die Polizisten in solchen Situationen auch einfach anders reagieren können. Also das Mitgefühl in Oldenburg, das ist auf jeden Fall da und viele wünschen sich einen Abschluss.
1: Ja, das ist auf jeden Fall nachvollziehbar. Wann der Prozess also startet gegen den Polizeibeamten, ist noch nicht klar. Nach über einem Jahr hat das Landgericht Oldenburg jetzt aber die Anklage zugelassen. 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
2: Nach den tödlichen Schüssen auf einen 21-Jährigen in Oldenburg muss sich ein Polizist vor Gericht verantworten. Das Landgericht ließ die Anklage wegen fahrlässiger Tötung zu. Der 28-jährige Beamte soll Lorenz A. bei dem Einsatz von hinten erschossen haben. In der EU könnte es ein Social-Media-Verbot für Kinder unter 13 geben. Das hat ein Expertenteam empfohlen. Bestimmte Inhalte sollen dann ab 13 bzw. ab 15 freigegeben werden. Und zwar abhängig davon, wie die einzelnen Plattformen die Sicherheit für Kinder nachweisen können. Und die Bundesregierung will die Tabaksteuer stärker erhöhen als bisher geplant. Das berichtet das Redaktionsnetzwerk Deutschland. Bis zum Jahr 2030 soll demnach der Preis für eine Packung Zigaretten schrittweise auf knapp 11,80 Euro steigen. Und das Wetter aktuell auf jeden Fall sonnig und sommerlich bei 27 Grad in Bremen und in Oldenburg, 24 Grad in Bremerhaven. Zum Abend hin sind stellenweise aber leichte Schauer oder Gewitter angesagt.
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1: Also dieses Internet einschränken für 13-Jährige und vielleicht Eltern, ne, finde ich eigentlich gar nicht so schlecht, weil ich habe gerade so in meinem Kopf darüber nachgedacht, ist bei Videospielen doch auch so. Es gibt so Spiele, die kannst du ab 18 spielen, es gibt Spiele, die kannst du ab 12 spielen und darunter, und es ist auch bei Filmen so. Also warum nicht das Internet auch quasi so einschränken, dass du nur einen gewissen Zugang hast, weißt du?
2: Ich glaube, weil es einfach voll schwierig ist, und ehrlicherweise hast du auch nicht schon mal ein Game gezockt, was du eigentlich...
1: Doch, ja. Aber mit Erlaubnis von meinen Eltern, also die haben dann
2: entschieden. Hast du immer mit Erlaubnis gemacht?
1: Also wie soll ich denn GTA kaufen ohne meine Eltern.
2: Ja, ja, okay, das schon, aber wenn bei Freunden oder so Sachen zocken...
1: Ach so, ja, gut, doch, das stimmt, da hat man das auch mal gemacht. Aber ich, ja, okay, vielleicht
2: also ich war
1: mein
2: Gedanken
1: Vergleich
2: auch, gut,
1: scheiße,
2: aber
1: weiß ich nicht.
2: Nein, ich finde den Gedanken voll sinnvoll, aber jede Regelung hat seine Umgehungsstraße,
1: ja,
2: weißt du.
1: Ja, du hast recht, Jo, du hast recht.
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0: Den Satz hier will keiner von uns nach den Sommerferien von seiner Mom hören.
1: Ach du Scheiße, was ist denn hier passiert? Nee. Was ist das denn hier unten?
2: Und ich sag mal so, dass die Soft-Version von dem Ausraster, den wir alle schon mal abgekriegt haben, weil wir unsere Brotdose irgendwo im Schulrucksack vielleicht vergessen haben, 6 Wochen lang in den Ferien.
0: 6 Wochen wäre gut gewesen. Bei mir gab es schon höhere Highscores auf jeden Fall. Aber ich schwöre dir, dieser Pelz, dieser Schimmel, der fast schon so zu diesem Staub zerfällt.
2: Och, so eklig,
0: und es riecht auch wirklich widerlich. Also das ist wirklich unnormal. Und trotzdem ist das immer wieder passiert bei mir, weil ich weiß nicht, ich habe so notorisch mein Frühstück vergessen. Und meine Mom hat auch irgendwann nicht mehr gefragt, wo ist die Brotdose und so,
2: okay,
0: weißt du?
2: Okay, es war irgendwann einfach nur noch stillschweigendes Abkommen.
0: Ja, genau, und so, weißt du, und dann, ich weiß nicht, das... Nein, vergiss, ich lüge. Ich hatte keine Brotdose teilweise, sondern es war immer in so eine Brottüte gepackt.
2: Ja, und dadurch
0: konnte sie gar nicht kontrollieren, ob ich es gegessen habe. Und es war dann einfach da drin immer, in meinem Schuhrucksack und über Wochen, weißt du, ganz widerlich, Digga.
2: Aber auch in so einer Tüte, Mann. Also mein kleiner Bruder war auch jedes Jahr König in dieser Disziplin. Mhm. Er hat dann seine Brotdose so lange im Schrank versteckt, bis er dachte, okay, Mama hat jetzt vergessen, jetzt ist es safe, jetzt kann ich sie rauspacken, kann sie in die Mülltonne schmeißen, aber ich packe andere Sachen drüber, damit sie nicht findet.
0: Super, Digga.
2: Ist nicht immer gut
0: Top
2: gegangen.
0: Top-System.
2: Ja.
0: Die gute alte Gammelbrotdose, ne? Ihr wisst schon, Friendly Reminder, checkt einfach mal eure Schultaschen, weil ich glaube, in ein paar Wochen, sonst heißt es wieder so.
1: Was ist das denn?
0: Ihr wollt es nicht.
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0: Bei diesem Wetter könnte man auch einfach statt den ganzen Tag Netflix und Chill zu machen, sich auch einfach mit einem Buch an den See hauen. Jule aus dem Next-Team, du hast gerade so ein Buch so richtig durchgesuchtet, oder?
1: Ey, wenn es ein neues Buch von Carly Fortune gibt, dann ist es für mich wie Geburtstag und Weihnachten zusammen. Ihr kennt den Namen vielleicht von der Prime-Serie Every Year After, die letzten Monat rausgekommen ist.
2: Ja.
1: Und ihr neuestes Buch heißt Der Sturm zwischen uns. Und das habe ich so crazy durchgesuchtet, weil es mich mal wieder komplett an die andere Seite der Welt entführt hat.
2: Ich weiß, es ist deine absolute Lieblingsautorin. Wo geht's denn dieses Mal hin?
1: Nach Kanada, genauer gesagt nach Tofino auf Vancouver Island. Denkt jetzt irgendwie vom Setting her an Whale-Watching an der Küste, Regenwald, stürmisches Wetter, ein fancy Hotel, eine private Sauna direkt an einem Strand.
2: Oh, geil.
0: Muss sagen, würde ich jetzt auch fühlen.
1: Traumhaft, sage ich euch. Wir sind unterwegs mit Frankie und George, die schon immer unzertrennliche beste Freunde sind. Weil Frankie in der Nacht vor ihrer Hochzeit aber von ihrem Verlobten verlassen wird, schlägt George vor, dass er stattdessen mit in die geplanten Flitterwochen kommen könnte. Mm. Natürlich nur, um den ganzen Herzschmerz zu heilen, ganz ohne Hintergedanken.
2: Ja, na klar, nur um den Herzschmerz zu heilen. Ich finde, das klingt schon verdächtig.
1: Naja, also er meint es schon richtig ernst. Er hat recherchiert und so einen 5-Punkte-Plan erstellt, durch den Frankie am Ende ihren Ex-Verlobten vergessen soll. Frankie gibt sich dabei auch wirklich Mühe, nur merkt sie halt recht schnell, dass das Problem nicht ihre Gefühle für ihren Ex sind, sondern vielleicht eher die, die sie auf einmal für George bemerkt.
2: Ich sag dir ehrlich, ich hab's jetzt ein bisschen kommen sehen, also ist das so ein klassisches Friends-to-Lovers-Ding.
1: Genau, aber mit so viel Liebe, Leute. Carly Fortune schreibt so witzige, intelligente Charaktere, die ich richtig vor Augen habe, während ich in diesem Buch versinke. Das gleiche mit dem Worldbuilding. Also ich kann den Regen auf Vancouver Island quasi riechen. Es gibt ganz viel Liebe zum Detail und genau die richtige Prise Drama dazu. Null übertrieben. Klar ist die Story mehr oder weniger total vorhersehbar, aber hier ist wirklich die Reise das Ziel.
0: Also das Buch Der Sturm zwischen uns gehört laut Jule safe auf die Leseliste für euren Sommer.

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0: Let Me Be, The Second Voice, hier um 15 Uhr bei Next mit Larry und Litos.
1: Moini.
0: Moini, das reicht schon, oder? Oder wollen wir noch was erzählen?
1: Wolltest du jetzt mehr als einen Moin stacken? Ich habe ja gehört, darf man nicht und so.
0: Nö.

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0: Kids, was laber ich da? Calvin Harris. Über Reasons möchte ich jetzt reden, Digga. Der ist nämlich tough. Ja, okay, tough jetzt vielleicht nicht, aber schön auf jeden Fall. Das ist so ein richtiger Club- oder Festival-Song, weil ich finde, das ist so ein Song, der muss laut laufen, damit der richtig knallt. Und ich muss auch persönlich zugeben, ich finde, diese DJ-Bubble ist einfach ein ganz eigenes Ding, weil das hier ist zum Beispiel von Ellie Oaks und der Mann hat einfach 10 Millionen Hörer auf Spotify und ehrlich gesagt, keine Ahnung, wer er ist. Ich habe noch nie ein Interview von ihm gesehen und ich behaupte, dass ich Musik liebe und da zeigt sich immer wieder, wie groß und breit die Musikindustrie einfach ist und wie erfolgreich manche Menschen sind, die man vielleicht so gar nicht auf dem Schirm hat. Das ist big, 10 Millionen, hat das überhaupt ein Deutschrapper? Glaube nicht, Digga. Schwierig. Vielleicht gerade Shirin David mit ihrem weltweiten Hit da, du bist gut genug. Da kratzt sie, glaube ich, jetzt an 9 oder so. Aber das ist auch so ein Ding. Da muss man sich einfach reingrooven. Aber DJs, ich weiß nicht, Larry, mach mal kurz dein Mikro an. Wärst du jemand, der so zu einer DJ-Show gehen würde? Also nur ein DJ die ganze Zeit auflegt?
1: Also ja, warum denn nicht?
0: Ich weiß nicht, weil für mich ist das keine richtige Kunst. Klingt jetzt voll abgucken, aber... Hast du dir mal die Songs, die spielen,
1: Shows
0: so
1: von Avicii angeguckt?
0: Ja, ist
1: die
0: krass.
1: Alten?
0: Aber er hat nichts von ihm selbst gemacht. Er spielt nur das ab.
1: Ja, aber ich finde, wenn Leute Party machen und richtig hart abgehen und dich motivieren können, dann bin ich dabei. Let's go, okay, let's dance.
0: Kann man schon machen, aber das ist auch so ein Song hier. Hey, das ist Reasons von Lavinia und Ellie Oaks.
1: Mit Bittersweet Symphony als Sample. Ich liebe alles daran.

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0: ganz viele wunderbare Rezepte mit Geschichten dazu gesammelt.
1: Und das finde ich voll schön, dass es immer noch so die Story zu dem Essen in dem Kochbuch geben wird. Und das Ding ist, manchmal sind das ja so geheime Familienrezepte. So Omas rücken ja nicht immer gerne ihre Rezepte raus. Aber Claras Oma hat erzählt, Maria heißt die, sie teilt gerne mit allen.
2: Wenn das schmeckt, dann gebe ich gerne weiter. Ich gebe das auch meinen Nachbarn weiter. Wenn ich was gekocht habe und sage, oh, das schmeckt, weil ich koche immer viel ausländisch.
3: Digga, was für eine korrekte Oma. Ja. Aber, ne? Also ich habe auch an der Stimme direkt gemerkt, die ist einfach sympathisch. Und was für Gerichte so drin stehen im Buch, hat Clara auch schon verraten.
0: Zum Beispiel die roten Kartoffeln von meiner einen Oma, von Oma Maria. Oder die Tomatensuppe von meiner anderen Oma, Oma Irina. Und ich habe aber natürlich auch ganz viele neue Rezepte gelernt, wie zum Beispiel afghanische Kartoffelfrikadellen oder Radieschensuppe, in der die Blätter mit benutzt werden.
1: Ich will das alles essen. Ich habe jetzt schon Hunger und habe voll Bock, das nachzukochen. Rote Kartoffeln übrigens von ihrer Oma, das war so ein armes Studi-Essen, als sie selber noch studiert hat. Das waren Kartoffeln mit Zwiebeln und Tomatenmark angebraten.
3: Junge, klingt fresh. Von früher und überall heißt das Kochbuch übrigens. Kommt im September raus. Mueve tu culo.

0: No excuses. Von Brucey.
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2: Nach den tödlichen Schüssen auf einen 21-Jährigen in Oldenburg muss sich ein Polizist vor Gericht verantworten. Das Landgericht ließ die Anklage wegen fahrlässiger Tötung zu. Der 28-jährige Beamte soll Lorenz A. bei einem Einsatz von hinten erschossen haben. In der EU könnte es ein Social-Media-Verbot für Kinder unter 13 geben. Das hat ein Expertenteam empfohlen. Bestimmte Inhalte sollen dann ab 13 bzw. ab 15 freigegeben werden. Und zwar abhängig davon, wie die einzelnen Plattformen die Sicherheit für Kinder nachweisen können. Und die Bundesregierung will die Tabaksteuer stärker erhöhen als bisher geplant. Das berichtet das Redaktionsnetzwerk Deutschland. Bis zum Jahr 2030 soll demnach der Preis für eine Packung Zigaretten schrittweise auf knapp 11,80 Euro steigen. Und unser Wetter. Das sieht aktuell weiter sonnig aus und sommerlich bei Temperaturen von 28 Grad in Bremen und in Verden. 26 Grad haben wir in Bremerhaven. Aber am Abend kann es stellenweise mal leichte Schauer oder auch ein Gewitter geben.
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0: Es ist immer noch für dich weird, wenn jemand sein Handy auspackt und einfach einen TikTok dreht? Also so random in der Öffentlichkeit, du kennst die Person noch nicht.
2: Ja, kommt drauf an, was für eine Art von TikTok.
0: So, wenn die tanzen, ist das für dich cool oder bist du so, wow, was geht da gerade ab? Oder?
2: Also ich finde es auf jeden Fall spannend, ich gucke grundsätzlich erstmal gerne zu, ja. Aber in manchen Situationen so in der Öffentlichkeit, I could never. Ich würde nicht,
0: schwer,
2: ich finde es
0: ne?
2: auch wild.
0: Ich habe Freunde, die sind so, ja, ich habe Freunde, die sind so völlig frei von allem. Also die sind so, egal wo, machen auf einmal TikTok und so auch in so Situationen, wo Menschen dabei sind, die das nicht kennen und die das super merkwürdig finden. Aber ich muss sagen, das ist eine, ja, die würden das ja super sass finden, aber ich muss sagen, die haben eine Confidence, die ist ja verrückt.
2: Das finde ich beeindruckend. I could never.
0: Wir haben zum Beispiel einen Shepherd, ich will seinen Namen nicht sagen, hier bei uns auch in der Redaktion, er stellt immer sein Handy einfach draußen irgendwo hin und tanzt.
2: Aber er ist auch ein heftiger Tänzer.
0: Ja, er macht das krass. Ich wollte nicht sagen, dass es nicht krass ist, aber er hat die Eier, das da hinzustellen und zu sagen, ey, ich mach das jetzt einfach, egal wer zuguckt, oder?
2: Ja, ich vielleicht wünschte ich hätte auch.
0: Ja.
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0: Industry Baby von Lil Nas X
1: und Jack Harlow.
0: Und nicht nur wir werden diese Woche bei dem Wetter ordentlich gegrillt. Unsere Handys haben auf jeden Fall auch ein bisschen Stress. Das Handy muss abkühlen, wenn es benutzt werden sollte. Und bevor es benutzt werden kann. Und das hatte ich auch schon öfter auf meinem Display stehen, Digga. Diese Hitzewarnung da, wisst ihr?
2: Ja, ich kenne die auch. Und Smartphones sind halt auch nur so für Temperaturen von 35 Grad ausgelegt. Und wenn dann im Hochsommer so eine Hitzewelle kommt, ist das halt für die Elektronik nicht so geil. Aber so ein paar Sachen können wir alle machen, um unsere Handys zu schützen.
0: Ja, das ist auch logisch, ne? Die Handys nicht im Auto liegen lassen, weil da wird es halt super heiß. Und stattdessen immer in den Schatten legen und aufladen halt nur bei Raumtemperatur.
2: Und dann habe ich aber gesehen, man kann auch in den Einstellungen tatsächlich so ein bisschen tricksen. Zum Beispiel beim Aufladen. Also wenn du schnell Laden zum Beispiel ausstellst bei dem Wetter, kann das helfen. Oder bei Gerätewartungen in den Einstellungen gehen und dabei Leistung und Verarbeitungstempo auf optimiert gehen, damit das Handy quasi nicht immer das Maximum rausholen will und auf voller Power läuft.
0: Ja, macht Sinn. Ich glaube auch so unnötige Apps, die viel Akku ziehen, wie irgendwelche Games oder so, sollte man lieber schließen in dem Moment. Und wenn das Handy auch zu heiß läuft, lieber nicht. Weil ich habe irgendwas auf TikTok gesehen, dass ihr da eure Handys in den Kühlschrank packt. Das auf jeden Fall nicht machen, Digga.
2: Nee, Stichwort Kondenswasser, das kann sich dann im Handy drin bilden und dann ist auch im Arsch.
0: Lieber nehmt ihr das einfach mit euch vor den Ventilator und dann könnt ihr euch ein bisschen abkühlen und dann, ach Digga, die sind genauso anfällig wie wir gegen die Hitze. Mit Casa Azul und Tequila in Session, Latina muss

0: komisch, Mann.
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0: Einfach mal kurz über die Weser schwimmen. Klingt vielleicht erstmal richtig easy und machbar, aber kann halt scheiße gefährlich sein, Mann.
1: Ja, in der Nacht von Freitag auf Samstag haben hier in Bremen zwei 18-Jährige versucht, auf Höhe der Seewallfähre quasi einmal vom einem Ufer ans andere zu schwimmen. Und einer der beiden ist aus dem Wasser gekommen und der andere, ja, wird leider immer noch vermisst und ist nicht gefunden worden bisher.
0: Wir haben mit Svenja von der DLRG Bremen gesprochen, die ist selber Rettungsschwimmerin und weiß auch aus Erfahrung, warum man mal nicht eben über die Weser schwimmen sollte. Also man sollte es auf jeden Fall auf keinen Fall unterschätzen.
2: Gerade wenn man in einem Gewässer mit Strömung, wie zum Beispiel der Weser, schwimmt, kann man sich das so ein bisschen vorstellen, als wenn man beim Fahrradfahren die ganze Zeit starken Gegenwind hat und es aber überhaupt nicht wirklich mitbekommt und da dann noch die Kraft noch viel mehr verliert, als wenn man in einem See schwimmen würde.
1: Boah, ich check schon. Schlimmer Vergleich irgendwie. Also auch wenn du denkst, ja okay, einmal kurz rüber, lass machen und in der Mitte merkst du dann, dass du keine Kraft mehr hast. Ja, was willst du dann machen? Dann bist du halt mitten in der Weser gefangen. Aber vielleicht denkt man erstmal nicht drüber nach, wenn man so oft spontan ins Wasser springt.
0: Und genau gerade bei Nacht ist es wegen solchen Geschichten besonders gefährlich, sagt auch Svenja.
2: Der Fall, den wir da hatten, ist ja um 2 Uhr nachts passiert. Da kann man auch nochmal die Distanz vom einen zum anderen Ufer ein bisschen unterschätzen. Vor allem, wenn es dann auch in Kombination noch zu Alkoholkonsum ist.
1: Ja, also wenn Alkohol auch noch mit reinspielt, natürlich sowieso ganz schwierig, weil dann ist man weniger gehemmt und traut sich vielleicht mehr als sonst oder auch einfach zu viel zu.
0: Ja, genau deswegen sind die Leute, die drumherum stehen und sowas sehen, umso wichtiger. Svenja hat hier auch noch ein paar Tipps, was man machen kann, wenn man sowas vom Ufer aus halt mitbekommt.
2: Immer Notruf absetzen, damit die Einsatzkräfte schon mal vor Ort sind, wenn die Person nicht mehr aus dem Wasser kommen sollte. Vielleicht auch der Person sagen, schwimm mal mit der Strömung und nicht gegen die Strömung. Und beobachten, wo die Person ist, um das dann auch den Einsatzkräften vor Ort kommunizieren zu können.
1: Also Leute, passt gut aufeinander auf und schwimmen in der Weser einfach keine gute Idee.

0: Boah, echt cool hier. 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

0: Love You von Rudy Mantle hier um 16 Uhr. Was geht ab, Shababs? Litos und Larry immer noch am Start. Wir haben einen miesen Banger hier 4x4. Travis Scott, wie geht's dir, Larry? Bist du da?
1: Ich habe mich gerade so richtig schön einmal gestreckt. Ich bin jetzt hier ready für ein bisschen Nachmittagsstretching und dann würde ich sagen, let's go, Runde Travis Scott.
0: Geil, Mann.

0: Ey, Larry, ich glaube, ich habe einen neuen Traumjob.
1: Ist soweit, ja?
0: Also abgesehen vom Moderator sein. Einfach Filmtester werden, so kein Joke, bei so fetten Hollywood-Filmen machen die ja vorher richtig viel Action, um herauszufinden, ob das Ende cool ist, ob der Film gut im Kino bei uns ankommt. Das ist schon nice.
1: Würde ich auch gerne machen, ja? Ne? Diese Test-Screenings, da sitzen ja wirklich immer so wilde Mischung an Leuten, jung, alt, männlich, weiblich, verschiedene Länder, alle in so einem fetten Kinosaal und dann judgen die einfach darüber, was die da sehen und Fans haben halt echt oft großen Einfluss auf die Filme.
0: Ja, Mann, die müssen so unterschiedliche Kategorien mit Punkten bewerten. Wie fandest du zum Beispiel den Anfang, die Musik, das Ende? Und wenn das Testpublikum zum Beispiel sagt Schrott, dann gibt es oft einfach Änderungen.
1: War zum Beispiel so erst vor kurzem beim Film Supergirl.
2: Okay, sieht nicht so aus, als würde das hier gut ausgehen. Also für euch.
1: Ja, aber für den Film vielleicht auch nicht, weil nach den ersten Tests kam der Film nicht gut weg. Also wurden wirklich noch neue Szenen geschrieben und gedreht. 9 Tage lang haben die nachgedreht. Und da gab es 2 unterschiedliche Versionen, die nochmal getestet wurden, weil sich das Produktionsteam nicht so eilig war.
0: Ja, gut, hat aber alles nichts gebracht, ne? Der Film ist am Ende trotzdem gefloppt. Aber es gab halt auch oft schon Beispiele, wo Fans Einfluss hatten. Und das hat den Film dann einfach auch besser gemacht.
1: Ja, zum Beispiel bei Natürlich Blond damals. Da sollte Elle Woods, nachdem die ja voll die Karriere in Harvard hingelegt hat, am Ende einfach ihren Boy küssen und gut ist. Und die Leute waren so, nein, wir wollen da mehr Boss-Girl-Action. Und dann hat sie am Ende halt so eine inspirierende Rede gehalten, war cool. Oder bei Thor The Dark Kingdom, da sollte Thor eigentlich draufgehen.
3: Ich habe dir versprochen, dass ich zurückkehre.
0: Ist er aber nicht zum Glück, Digga. Die Testgucker haben einfach Thors Leben gerettet
1: so.
0: Und ich sag euch, das ist mein Job, Junge. Einfach mal mitentscheiden, wieso der nächste Spider-Man wird oder der nächste Star-Wars-Film, Junge, ob Obi-Wan einfach zurückkommt, das wäre geil.

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0: Sommer-Vibes einfach bei dem Track. Mi Chico war das hier auf Bremen Next.
1: Ja, stell dir vor, du wartest 5 Jahre und bleibst bis 3 Uhr morgens wach für ein Comeback von einer großen Sportpersönlichkeit, so Cristiano Ronaldo-mäßig.
0: Ja, ja, ja.
1: Bei Kampfsport sagt dir wahrscheinlich nichts, ne? Conor McGregor, aber der Name, der
0: ich kenne Conor McGregor, aber ich bin nicht so into Kampfsport.
1: Die Legende hat UFC jahrelang getragen, war lange weg, Party, Drogen, Exzesse, alles, wir haben es mitbekommen. Und der sollte endlich zurückkommen. Er sah topfit aus. Wirklich
0: und
1: richtig
0: du
1: geil.
0: Du warst wach und du warst
1: ich
0: am Start,
1: wach,
0: du warst
1: ich war
0: ready.
1: Da. Ich war ready und Kampf war nach 1:09 vorbei.
0: Das
1: ich habe den schlechtesten Conor McGregor jemals gesehen.
0: Ich wollte sagen, das wäre nur legendär, wenn er einen heftigen Gong verteilt und danach
1: nein,
0: ist er auch over,
1: leider
0: aber so
1: nicht.
0: War's nicht.
1: Der arme Typ hat sich einfach scheinbar in dem Moment, wo er zum ersten Sprung quasi gegangen ist, hat er sich eine Verletzung zugezogen und ab dem Moment war der irgendwie nicht mehr stabil auf den Beinen. Und Digga, dann hat er leider diesen Kampf wirklich völlig aus der Hand gegeben. Man muss auch sagen, wirklich schade für ihn, weil der hat sich zurückgekämpft, wollte wieder richtig durchstarten.
0: Und dann 1:09 ja. Und das war's. Ja. Und die ganze Welt hat drauf gewartet.
1: Ja. Und das ist für seine
0: bitter.
1: Legacy richtig scheiße. Deswegen hoffe ich, dass der Mann nochmal entscheidet, zurückzukommen, weißt du, dass er einfach nochmal Vollgas gibt und sagt, egal, das lasse ich jetzt nicht nah an mich ran, ich komme nochmal zurück.
0: Aber wenigstens hattest du einen richtig langen Abend dafür.
1: Danke für das Positive davon noch, ey.

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3: VW-Chef Oliver Blume hat sich zum ersten Mal zu den möglichen Sparplänen des Autobauers geäußert. Demnach könnten weitere 50.000 Stellen abgebaut werden, schreibt Blume im Intranet. Das Auswärtige Amt in Berlin hat den russischen Botschafter einbestellt. Seit vielen Jahren beobachte man bösartige Cyberaktivitäten aus Russland, sagte eine Sprecherin. Und Signal oder Signal führt neue Funktionen für Gruppen ein. Admins dürfen da jetzt Nachrichten entfernen und bei Sprach- und Videocalls können sich die Teilnehmenden gegenseitig stummschalten. Und das Wetter weiterhin so ein Mix aus Sonne und Wolken bei aktuellen Temperaturen von 29 Grad in Bremen, 28 Grad in Oldenburg, 26 Grad sind es in Bremerhaven. Heute Abend gibt es die Möglichkeit auf ein paar leichte Schauer oder auch Gewitter.
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2: Wie lange hast du schon deine Beziehung mit deinem Friseur? Also wie lange bist du in einer Beziehung mit deinem Friseur mäßig sozusagen?
3: Ach, ehrlich gesagt, das ist so ein On-Off-Ding bei uns.
2: Echt?
3: Ja, ist ein On-Off-Ding.
2: Gehst du nicht immer wieder zum selben?
3: Meistens schon, aber ich gehe auch richtig unregelmäßig. Ich müsste dringend wieder hin.
2: Habe
3: aber gerade noch keinen neuen Termin und ja.
2: Okay, also, du hast keine richtige. Also bei dir ist es ein bisschen merkwürdig, ich verstehe schon.
3: Ja, wir haben schwierige Beziehungen. Es ist kompliziert.
2: Ja, ich verstehe. Es ist kompliziert.
3: Was bei dir?
2: Das ist kompliziert. Ich gehe jede Woche, ich wollte eigentlich nicht drauf ansprechen.
3: Jede Woche gehst du?
2: Ja, muss.
3: Schisch, was für ein Haarwachstum hast du?
2: Unglaublichen Haarwachstum. Ich bin die Lösung gegen Haarausfall auf jeden Fall.
3: Geil.
2: Mir geht es eher darum, du kennst aber das Gefühl, wenn du so lange mit einem Friseur connected bist, dass ihr mittlerweile quasi irgendwie Freunde seid.
3: Ja, man redet auf jeden Fall doch schon so privat.
2: Und die tun dann irgendwann so, als würden die wissen, was besser für dich ist und tun dann auch einfach manchmal Dinge, ohne zu fragen. Ist das dir auch schon passiert?
3: Nein, das wird nicht. Ich glaube auch, da sind die bei Frauen vorsichtiger.
2: Ja, ich weiß nicht, mein Friseur hat irgendwie entschieden, das ist jetzt diesmal fresher, machen wir jetzt mal so und so. Und ich war so, ich hab's zugelassen und danach war's kacke und ich war so, Bruder, was hast du gemacht? Und dann ist so, weißt du, warum?
3: Aber was ist passiert gerade? Also was genau
2: der wollte meine Augenbrauen wachsen und hat ein bisschen zu viel weggewachsen. Ich bin ein bisschen böse
3: geworden.
2: Deine
3: Augenbrauen sehen stabil aus.
2: Dankeschön, aber nicht so, wie ich es wollte. Und das war Typveränderung für mich. Muss nicht sein. Wisst ihr, was ich meine?
3: Der böse Blick sitzt nicht
2: mehr so. Falls ihr Friseure seid und gerade zuhört, macht genau das, was wir wollen, bitte. Außer ihr denkt, das ist wirklich Quatsch.
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0: Ich fühle mich wieder wie 2019, Mann.
1: Ghetto Superstars, lenkt den Hurrikan. Brett an Kudamm lang, die Taschen voller
0: Pläne. Ja, ihr versteht, jetzt auch, oder?
1: Cap von Gucci Brand, heute ist ein guter Tag, mach Party.
0: Digga, sind das wirklich Samra und Capi, die ihr Comeback als Duo geben? Es steht außer Frage, dass die beiden so gemeinsam am erfolgreichsten waren. Der Song klingt auch für mich wie so eine neue, moderne Version. Aber dasselbe Rezept von früher halt, ne? So auch so richtig. Ist auch der richtige Weg, Mann, weil Musik geht mit der Zeit. Die könnten jetzt nicht genau denselben Sound und denselben Inhalt machen. Aber gerade bei Samra merkt man so ein bisschen mehr, dass er in seiner Prime ist, finde ich. Ich klinge vielleicht ein bisschen wie so ein Hate, aber Capi wirkt nicht mehr ganz so frisch. Aber er hat noch ein ganzes Berlin lebt 3, um uns allen noch zu zeigen, was er drauf hat. Auf dem Song hat er gefühlt auch nur 20 Sekunden, deswegen lass uns das nicht überbewerten. Die Zeit holt halt alle. So, das ist leider, wir haben es bei Bushido gesehen, wir sehen es bei Shindy. Alle, die damals in ihrer Prime waren, irgendwann ist der Tank halt mal leer. Aber alleine für die Nostalgie ist das ein Big W für Deutschrap, einfach für die Culture. Ist ein bisschen wie bei Ronaldo und Messi, einfach genießen, dass man das nochmal erlebt. Nach dem ganzen Beef und die Trennung, das ist schon schön, die Jungs wieder zusammenzusehen, Digga. Die haben schon was drauf, ey. Digga, ich bin gespannt auf Berlin Lieb 3. Das hier ist Ghetto Superstars von Capital Bra und Samra mit so einem epischen Intro wieder dran.

0: Aperture von Harry Styles. Mindestens 99 Badetote in einem Monat. So viele Menschen hat die DLRG diesen Juni in Deutschland gezählt.
1: Armin aus dem Next-Team, wieso sind das denn jetzt gerade so viele?
2: Ja, also im Juni geht die Badesaison natürlich erst richtig los. Es wird wärmer, die Leute tummeln sich, haben Bock zu schwimmen und gehen natürlich deswegen ans Wasser. Es wird komplett voll und die Wahrscheinlichkeit, je mehr Menschen da sind, dass irgendwas Schlimmes passiert, ist dementsprechend hoch.
0: Ja, okay, aber Bro, warum kommt es überhaupt zu solchen Situationen?
2: Also, es liegt hauptsächlich daran, dass die Leute einfach ihre Fähigkeiten überschätzen. Vor allem Männer, muss man sagen. Diesen Juni waren es nämlich 90% der Badetoten, die männlich waren.
1: Boah, das ist schon heftig, ne? Und ich will ja nichts sagen, aber ich kann mir leider schon vorstellen, dass zumindest so Risikobereitschaft bei Männern tendenziell ein bisschen höher ist.
2: Ja, ich habe in dem Kontext mal mit Svenja von der DLRG gesprochen. Die ist selber Rettungsschwimmerin und weiß aus Erfahrung, dass da oft sozialer Druck mit reinspielt.
3: Gerade auch, wenn sie in Gruppen unterwegs sind und es sein kann, dass einer vielleicht nicht so gut schwimmen kann, aber dann auch seinen Freunden das nicht sagen möchte. Das führt dann halt in vielen Fällen dazu, dass vielleicht einer der Gruppe weniger wieder aus dem Wasser kommt oder die sich gegenseitig retten müssen, wo dann vielleicht auch die Schwimmfähigkeit von den Freunden aus der Gruppe nicht unbedingt ausreicht.
0: Ja, ich kenne das. Das ist so ein bisschen Gruppendynamik, ne? Das ist einfach so, wenn man ein bisschen jünger ist, man ist so mit den Jungs und will nicht das Opfer sein, das halt zurück zum Ufer muss, ne? Das ist die Person, die aufgibt.
1: Ja, und auf der anderen Seite halt übertrieben gefährlich und es ist es ja auch nicht wert im Endeffekt, dieser
2: Absolut.
1: Druck.
2: Ja. Und was dann natürlich noch dazu beiträgt, dass man die Situation schlechter einschätzt oder sich, sage ich mal, als zu schwimmfähig, das ist Alkohol. Und an einem guten Abend am Wasser, da kommt er natürlich auch nicht zu kurz. Und für Svenja ist so eine typische Situation im Alltag diese.
3: Eine Freundesgruppe sitzt am See, konsumiert ein, zwei Getränke, will sich nochmal eine Runde abkühlen und unterschätzt dann, wie viel sie in dem Moment noch leisten können. Kommen dann zu den Abbruchkanten zum Beispiel, die wir in unserem Badeseen haben, wo es dann halt mal von 2 Metern auf 6 Meter runtergeht und haben dann aber gar nicht mehr vor Augen, was gerade abgeht und kommen aus der Situation selber nicht mehr wieder raus.
0: Okay. Aber im besten Fall checkt man ja selber früh genug, dass man doch zu weit weg ist vom Ufer und rettet sich dann selbst, oder?
2: Absolut, das ist der Idealfall und Svenja hat natürlich auch dafür Tipps, ganz nach dem Motto, Ruhe bewahren.
3: Wenn man selbst mal in der Lage sein sollte, dass man zum Beispiel nicht mehr kann, auf den Rücken legen und langsam, ganz entspannt mit den Armen irgendwie Richtung Ufer schwimmen, das hilft schon bei der Selbstrettung.
1: Also Leute, wenn ihr diese Woche bei dem heißen Wetter am See seid, passt auf jeden Fall gut auf euch und auch gegenseitig aufeinander auf.

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0: Firefly von Muramasa und Now. Irgendwie fühle ich mich gerade so tiefenentspannt. So um 17 Uhr, das Outro ist so.
1: Das ist wirklich voll chillig. Und weißt du, ich habe letztens noch darüber nachgedacht, weil Firefly ist ja, also auf Deutsch einfach Glühwürmchen.
0: Ja, erinnert mich jetzt an Tribute von Panem. Das ist das Erste, was losgeht.
1: Safe, stimmt. Aber ich finde, beide Wörter sind richtig cool und man hat das so selten auf Deutsch und Englisch, dass beides irgendwie ein cooles Wort ist.
0: Ich finde, Glühwürmchen
1: ist irgendwie
0: Findest
1: ein geiles...
0: Glühwürmchen cool?
1: Ist doch ein süßes Wort.
0: Ja, süß, aber
1: oder?
0: Nicht cool. Firefly ist cool.
1: Ja, Firefly ist, mein Gott, es könnte auch ein Drachen sein.
0: Ja, genau.
1: Aber so Glühwürmchen, guck mal, ein Glühwürmchen, voll süß irgendwie.
0: Ja, okay, check. Warum nicht? Ja, das Wort hat schon Power auf dieser Sprache. Mal gucken, wie es auf Spanisch ist. Ich google jetzt mal.

0: Okay, um wessen Konzert geht's hier wohl?
1: Ich stand halt vorne und sie halt auch mit eigenen Augen so zu sehen und halt auch mit den Augenkontakt zu haben, das war wirklich, es war unbeschreiblich.
0: Mhm. Ist doch klar, ne? 3 Buchstaben BTS, oder nicht?
2: Auf jeden Fall. Am Wochenende hat BTS gleich 2 fette Stadionkonzerte gespielt. Die erfolgreichste K-Pop-Band der Welt, einfach live in Deutschland. In München waren sie unterwegs und alle Fans der ARMY waren unfassbar happy.
3: Das Konzert war ja allgemein so diese 2 Tage, das kann man halt wirklich vergleichen wie so ein Festival. Gänsehaut pur, also man muss das auf jeden Fall mal gesehen haben.
1: Es hat sich einfach angefühlt, als würde man nach Hause kommen. So als wäre man dann einfach wieder zu Hause bei seiner Familie, wenn man halt mit denen aufgewachsen ist, so jahrelang. Und dann sieht man sie halt wirklich in real life.
0: Ja, und die Fans sind eben von überall angereist, um BTS zu sehen. Nicht nur aus Deutschland, auch aus Polen, Irland, Schweden, Portugal, Syrien, Chicago und China sogar mal.
2: Ja, auf jeden Fall haben sie aus allen Ländern sich gegenseitig getroffen. Und aus Bremen war Anni aus dem Next Team auch mit dabei und hat eben all diese anderen Fans gesehen. Und Anni war nicht nur geflasht, dass BTS einfach auf der Bühne so stabil Deutsch gesprochen hat, sogar eine Story auf Deutsch erzählt hat, sondern dass es für die deutschen Fans auch ein besonderes Geschenk gab.
1: Die ganze Welt ist, glaube ich, neidisch auf München. Die ganze ARMY-Welt auf jeden Fall, weil wir einfach die krassesten Songs bekommen haben. Es gibt immer 2 Songs, die man vorher nicht kennt, auch BTS nicht. Und wir haben einfach die Lieblinge des ganzen Fandoms, würde ich sagen, bekommen. Und wir sind einfach hin und weg.
2: Wie viel Glück da in ihrer Stimme ist. Das ist voll
0: wollte ich auch gerade sagen,
2: Mann.
0: Ich glaube, sie klingt auf jeden Fall so, als würde sie dieses Wochenende nie wieder in ihrem Leben vergessen. Und für alle, die diese fette Show verpasst haben oder nicht dabei sein konnten, hier nochmal BTS mit Swim. Viel Spaß.

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0: Go von den Chemical Brothers und Q-Tip.
1: Also niemand trägt so sexy Glatze wie dieser Mager hier.
0: Du meinst Pitbull, ne?
1: Natürlich meine ich Pitbull, außer vielleicht die ganzen Fans, die sich am Wochenende auch wieder schick gemacht haben. Das ist ja mittlerweile so ein Ding, wenn du zu einem Pitbull-Konzert gehst, Leute kleben sich diese Latex-Glatzen auf mit so Stirnfalten,
0: okay.
1: So Ziegenbärtchen, tragen alle diese legendär großen
0: Piloten-Sonnenbrillen. Die sehen also basically aus wie er.
1: Exakt. Und genau das ist am Wochenende wieder passiert. Da hat Pitbull ein richtig fettes Konzert im Hyde Park gespielt in London. Und da hatten die Fans auf jeden Fall die Challenge, wir stellen einen neuen Rekord auf und kommen alle verkleidet als Pitbull. Mhm. Und es sind zusammengekommen insgesamt 21.141 Menschen.
0: Wow.
1: Von 70.000 Besuchern mit Pitbull-Glatze.
0: Jetzt, wenn man das so versucht, sich so visuell vorzustellen, das ist fast das halbe Weserstadion. Einfach voll mit Pitbull-Glatzen.
1: Ist schon legendär.
0: Das ist
1: schon witzig. Also, du bist schon eine Ikone, wenn das Fans für dich so zurückziehen.
0: Ja, hundertprozentig. Aber glaubst du, was ich noch krasser finden würde, ist, wenn die sich wirklich eine Glatze rasieren würden? Weißt du?
1: Das wäre wirklich Effort auch,
0: Also, das wäre krass, wenn 20.000 Menschen sagen, what the fuck, weißt du was, wir machen den Pitbull, machen alle Glatze.

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1: Mit Larry um 5:30.
2: VW-Chef Oliver Blume hat sich zum ersten Mal zu den möglichen Sparplänen des Autobauers geäußert. Demnach könnten weitere 50.000 Stellen abgebaut werden, schreibt Blume im Intranet. Das Auswärtige Amt in Berlin hat den russischen Botschafter einbestellt. Seit vielen Jahren beobachte man bösartige Cyberaktivitäten aus Russland, sagte eine Sprecherin. Und Signal führt neue Funktionen für Gruppen ein. Admins dürfen dort jetzt Nachrichten entfernen und bei Sprach- und Videocalls können sich die Teilnehmenden gegenseitig stummschalten. Unser Wetter, heute tagsüber immer noch so ein Mix aus Sonne und Wolken und warm ist es bei 28 Grad in Bremen, 26 Grad in Bremerhaven und in Verden. Heute Abend kann es vereinzelt aber mal leichte Schauer oder Gewitter geben, eher so am späteren Abend. Morgen erwartet uns auch viel Sonne und Temperaturen von um die 28 bis 29 Grad.
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1: Ich bin tief verletzt, Larry.
2: Wovon?
1: Mein Shampoo hat seine Öffnung verändert. Also es ist jetzt kein Pumpkopf mehr, sondern so ein Drückkopf.
2: Ach, weißt du? Das ist ätzend. Also,
1: ja, genau, und ich mag das
2: mein
1: nicht.
2: Mein Shampoo hat sein Design verändert. Ich bin auch schwer enttäuscht.
1: Es ist schlimm,
2: was ist los mit den Shampoos?
1: Also, ich verstehe das nicht. Also,
2: Leute, lasst es doch sein.
1: Ich kaufe es doch, weil ich es mag, so wie es ist. Warum verändert ihr irgendwas?
2: Ja, ich bin auch gar nicht zufrieden gerade.
1: Nee? So ist ein neues Ding jetzt für dich, so wo du sagst...
2: Ich habe zum Glück noch ein Zweit-Shampoo. Ich wechsle zwischen zwei verschiedenen. Das ist zum Glück alles beim Alten geblieben, aber...
1: Das ist schon mal gut. Ich habe kein Zweit-Shampoo. Ich bin loyal, weißt du? Ich kenne sowas nicht.
2: Ja, vielleicht liegt es daran, dass ich nicht loyal genug war.
1: Plan B und so, weißt du, das habe ich nicht. 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

Hijack, Right Back, The Radio Edit von Alec und Lasebo. Tyan Wayne schnappt sich diesen Song hier. Kennt ihr alle. Dilemma von Nelly. Starker Song. Okay? Und er samplet den Shit. Und das klingt dann ungefähr so für seinen eigenen Sound. 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Geil. 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Rolex RM. Ich mag so. Tyan Wayne geht wieder back to the roots und er fährt auch wieder seinen eigenen Sound. Ich mag das. Er hatte wirklich eine komische Zeit und ich muss sagen, Tyan Wayne ist most underrated. So geil, Bruder, er macht so vibige Musik. Und er ist einfach laid back, er swerft doch einfach so über den Beat. Ein Mann würde sagen, er rappt einfach so, aus seinen Eiern heraus. Ihr habt schon gecheckt, er ist laid back, das ist richtige Cabrio-Musik, das ist so für die Vibes. 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

0: Jamaican Bam Bam von Ügal und Soito hier um 10 vor 6 bei Next. Das heißt, Litos verpackt jetzt ein paar Packs und sucht gern Stress. Yo, was geht ab?
1: Verabschiedung so in der dritten Person. Wie hat sich das so angefühlt gerade?
0: Ich finde, das gibt einen gewissen Flair immer, wenn man in der, also wenn man über sich selbst spricht. Ich finde, das ist auch recht abgehoben. Ich mag das auch irgendwie. Spaß.
1: Das ist irgendwie ein süßes Hobby.
0: Nein, es ist so, ich weiß nicht, irgendwie ist das auch, teils finde ich es humorvoll, wenn man sich dann selbst quasi runtermacht, so weißt du so. Aber ist jetzt so, im Rap-Ding ist es ja eigentlich immer so, dass man oft aus der dritten Person
1: Das stimmt. Einfach hat auf jeden Fall was Majestätisches.
0: Um eine lyrische, neue Perspektive aufzumachen, du verstehst.
1: Okay, dann kann dein lyrisches Ich ja jetzt noch gleich ein bisschen Sonnenstrahlen zeigen draußen. Und einfach den Montagabend genießen, Leute.
0: Auf jeden Fall. Wir waren jetzt hier die letzten 4 Stunden. Larry hat auf jeden Fall richtig abgeliefert. Vielen Dank, hat Spaß gemacht mit dir.
1: Oh, herzlichen Dank. Ja, gleichfalls.
0: Natürlich, man muss auch mal ein bisschen süß sein und mausig und so. Wir sind ja hier nicht mehr toxisch männlich und so.
1: Besser wird's auch nicht mehr.
0: Ja, siehste.
1: Ciao, Leute.
0: Bis morgen.
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2: Mein Name ist Simon. Mein heutiger Gast kam aus dem Flüchtlingsheim und wurde zu einem der erfolgreichsten Manager in Deutschrap, egal ob Vega, Sierra Kid, Raf Camora oder Bones. Er brachte über 18 Top 10 Alben in diversen Charts raus, 8 davon bereits mit 22 Jahren. Inzwischen nennt er sich den Königsmacher, bringt jetzt sein Buch raus und dachte sich, Hauptsache sie reden über dich. Wir sind doch keine Penner. Hadi Eldo ist bei uns.
9: Hi, Simon, freut mich.
2: Freut mich auch, mein Lieber. Auf dem Klappentext deines Buches wird dein Werdegang beschrieben als aus dem Flüchtlingsheim zu einem der erfolgreichsten Manager in der Musikindustrie.
9: Ja.
2: Was steckt dahinter?
9: Erstmal steckt dahinter ein bisschen viel Marketing vom Verlag. Ne? Sag ich mir, wie es ist. Ist jetzt nicht der. Ist ein gut verkaufbarer Aufhänger. Ja? Und ich meine, davon handelt ja das Buch. Es wäre ja schön blöd, wenn ich das nicht ein bisschen alles ausschlachten würde. Klar, meine Eltern sind als Flüchtlinge nach Deutschland gekommen. Meine Mutter war mit mir schwanger, als sie auf dem Weg aus dem Libanon nach Deutschland waren. Am Anfang bist du halt in so einem Auffangding für Flüchtlinge. Dann kam auch ich irgendwann auf die Welt. Das Dumme ist, ein Problem, was ja bis heute noch besteht, ist vor allem, wenn du als Flüchtling in so ein Land kommst, dann ist erstmal viel Bürokratie, du kannst nicht arbeiten, wie ist das? Später hat natürlich mein Vater viele Jobs gemacht, viel versucht, uns ein besseres Leben zu bescheren und hat es eigentlich auch ganz gut hingekriegt. Mhm. Ich meine, für jemanden, der die Sprache nicht gesprochen hat, der irgendwie gefühlt nichts hier gelernt hatte und so, war es ganz okay, ne? So.
2: Wie kann ich mir den kleinen Hadi vorstellen? In der Schule, Grundschule, weiterführende Schule oder war
9: ja,
2: das gut, was?
9: Meine Eltern haben ja auch kein Deutsch gesprochen. Das hast du gerade in der Grundschule dann gemerkt, ne? Zu Hause wird nur Arabisch geredet, im Kindergarten verstehst du kaum was. Erstmal Hauptschulempfehlung, ganz klassisch, wie sich's gehört.
2: Ja.
9: Aber dann halt auch hochgekämpft. Mittlere Reife gemacht, Abi mit 1,8 gemacht. Ne? Also,
2: Chapeau, mein Lieber.
9: Ja, ja. auch angefangen zu studieren, Personalmanagement an der FH Ludwigshafen, aber dann halt abgebrochen, weil eben Business gut gelaufen ist. Ne?
2: Wie alt warst du da ungefähr?
9: Als ich abgebrochen habe, so 20 vielleicht.
2: 20 um den Dreh. Ja. Weil deine Anfänge in der Szene hattest du ja an der Seite dann von Vega und Freunde von Niemand.
9: Ja, das war so mein erstes, klar vorher ein bisschen, ne, im Umfeld mit Sprachtod, mit Raff. Raff kenne ich ja tatsächlich vor allen anderen.
2: Okay, wie habt ihr euch kennengelernt?
9: Ich war in Berlin mit Sprachtod, einem Rapper aus Mannheim.
2: Mhm.
9: Hab da Raff kennengelernt und Raff und ich sind so derselbe Typ, wenn's matcht, ne? Generell ziemlich misstrauische Typen, aber wenn's matcht, so auch direkt so, ey, man versteht sich dann, ne? Und Raff war so Produzent, gerade so an den Anfängen seine eigene Rapmusik auch irgendwo zu Ding und ja, wir hatten schon immer denselben Trieb, denselben Ding. Ich habe an ihn geglaubt, er hat an mich geglaubt und seit jeher sind wir da Seite an Seite und arbeiten auch viel gemeinsam. Ja.
2: Mhm. Wie kam es dann, dass quasi dann aber dein Weg erstmal mit Freunde von Niemand quasi weiterging und?
9: Naja, bei Raff, also Raff Camora könnte ja selbst, wenn er Musikmanager wäre, einer der besten Musikmanager Deutschlands sein. Also das, was der für einen Geschäftssinn hat, für einen Trieb hat und so, das ist schon krass. Aber man muss dazu auch sagen, am Anfang gab es ja keine Kohle zu verdienen.
2: Ja, ja.
9: Also,
2: der hat ja auch lange so gestruggelt tatsächlich.
9: Ja, ich bin mit ihm durch Bahnhöfe gefahren. Wir haben seine Flyer Leuten in die Hand gedrückt. Hier, folge ihm auf MySpace und so. Und Leute gucken uns an wie verrückt. Aber das war wirklich noch viel so
2: Handarbeit.
9: Ja, das gab ja noch kein Social Media. Weißt du? So, stellst Flyer her, steigst in den Zug. Dann bei verschiedenen Leuten übernachtet, Raff ist dann immer bis zu mir gefahren hat bei mir übernachtet, hat bei mir Promo gemacht. Irgendwann kannten den bei mir in der Stadt so viele Leute, allein schon, weil er auch immer da war. Mhm. Ne? Und bei Freunde von Niemand, das hat sich ergeben durch meinen Bruder. Vega und mein Bruder waren gemeinsam immer beim Fußball und so. Da hat mein Bruder gesagt, guck doch mal, der ist auch ziemlich krass. Hab ich's mir angehört, Alaola die Waldfee. Also Vega war ja seiner Zeit richtig krass voraus. Vergisst man oft. Ja. Ne? Und dann haben wir uns kennengelernt. Sofort verstanden, sofort irgendwie sympathisch. Mannheim-Frankfurt sowieso so, so eine gute Beziehung, sag ich mal. Und ja, dann hat es eine zum anderen geführt. Wir haben zusammen Freunde von Niemann gegründet und erstmal schön alle hops genommen.
2: Ja. Wie ist dein Weg quasi zu Hip-Hop, Deutschrap, wie auch immer gekommen quasi? Weil in der Regel die Leute, die hier sitzen haben, sind natürlich eher die Künstler quasi. Die ist ja quasi jetzt in zweiter Reihe in Anführungszeichen oder der Mann dahinter. Ja. Und warum war die Motivation, ins Management zu gehen quasi und nicht selber an die Front zu gehen?
9: Also erstmal wurde es mir in die Wiege gelegt. Ne? Erstmal, wie gesagt, Flüchtlingskind, schlecht Sprachding, dies, das. Wo gehst du hin? Jugendzentrum. So. Im Jugendzentrum gab es einen Aufnahmeraum, alle haben da immer gechillt. Und wirklich eine krasse Riege an Straßenrappern, sage ich mal, für Sprachtod, Toni der Assi, Mohammed Akbiner hier aus Ludwigshafen, auch viel verschwendetes Potenzial unter den Jungs, also wirklich. Und wenn man ehrlich ist, ich kann nicht mal im Takt klatschen. Das muss man echt sagen, wie es ist.
2: Also Fernsehgarten ist nichts für dich, oder?
9: Nee, wir sind uns da alle wirklich einig. Ich bin der unmusikalischste Mensch auf der Welt, der Geld mit Musik verdient. Das ist so krass. Und deswegen war für mich eigentlich ausgeschlossen. Und die Jungs, die waren so, alles gute Rapper, alles krasse Jungs, aber ich sag mal jetzt, von denen hat keiner studiert. Ja, da war so, der Einzige, der irgendwie so ein bisschen mehr im Kopf hatte, war dann ich. Nicht, dass die Jungs jetzt blöd sind, aber so, sie sind halt Künstler.
2: Die Talente woanders.
9: Genau. Und irgendwann dachte ich mir, ey, okay, könntest du ja, wenn du an jedem von denen ein bisschen verdienst, dann verdienst du ja, als wärst du einer. So. Und klar, am Anfang Peanuts-Shows für 300 Euro spielen und dann hier sind deine 60 Euro Hadi und so. Aber geil.
2: Ja, natürlich.
9: Waren die Anfänge halt, ne? Ja, und so kam das dann zustande. Und es lief dann einfach weiter. Irgendwann war ich Musikmanager und auf einmal gingen Alben Top 10 und plötzlich gingen Singles Top 10.
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2: 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Was geht ab? Hier ist Simon. Wir sind zurück im Talk mit einem der erfolgreichsten Manager im Deutschrap, Hardy Eldor.
3: Dieses ganze Ding hast du dann quasi auch dir einfach autodidaktisch drauf geschafft. Also du hast du quasi alles, einfach geguckt, learning by doing. Du hast geschaut, normaler Menschenverstand oder beziehungsweise dein Verstand, wie du halt überlegt hast, okay, was macht Sinn?
4: Ja.
3: Und bist dann
4: ich habe mich bei der Pop-Akademie beworben gehabt in Mannheim. Die haben mir freundlich abgesagt. Danke nochmal dafür. Wer weiß, was sonst passiert wäre. Und keine Ahnung. Bücher gelesen tatsächlich. Da gab es ein Buch, alles, was sie übers Musikmanagement wissen müssen. Und so einem Manager, sag ich mal, wie ich es heute bin. Ne? Der, ich weiß gar nicht mehr, wie der Typ heißt, aber der hat so mit Madonna gearbeitet, mit Michael Jackson, dies, das, ganz große Namen. Mit Manager, wie ich es heute bin, meine ich so, ich bin ja so ein bisschen neue Art Manager. So, es gibt einmal die Manager, die haben einen Künstler und gut ist, aber ich habe hier ganz viele Kooperationen. Viele meiner Künstler, die mir zugeschrieben werden, sind im Endeffekt auch irgendwo bei einem anderen Management und ich habe da einfach nur ein Co-Management-Ding. Weißt du, was ich meine? Überall, ich gebe dir ein Beispiel, Ralph Bones zum Beispiel, Jesus, sind bei Ronnie Bolt im Management. So. Co-Management-technisch bin ich dabei, ne? Kreativ, dies, das. Und natürlich wird es auch, Gott sei Dank, fair und gut entlohnt. Ne? Hood Black zum Beispiel sind bei der Bela Q GmbH bei einem Label aus Ludwigshafen. Das machen meine Jungs Bilal und Sabri. Da bin ich zum Beispiel auch Co-Management. Ne? Wie gesagt, natürlich auf einem ganz anderen Level und bei wirklich großen Themen. So. Mhm. Aber ich bin quasi überall dabei und das war bei dem Typ nicht anders. Michael Jackson, Madonna, dies, das, ne? Überall ein bisschen was. Große Palette, große Leute. Schon krass. Manchmal sehr anstrengend, weil du bist so der Partner, der liefern muss überall. Mhm. Weißt du, was ich meine? Mhm. Aber mit den richtigen Leuten, also zwischen Ronnie Bolt und mir zum Beispiel, herrscht seit 15 Jahren so eine Symbiose aus Partnerschaft. Wir ergänzen uns halt krass. Mhm. Ne? Ich bin so der kreative, nach vorne pirschende Typ. Deswegen bin ich auch immer so das Hauptbild, wenn man an das Business denkt dahinter. Und Ronny ist halt, sitzt halt im Office, macht die Deals, führt Gespräche in Bereichen, wo ein Forscher Hardy Eldor vielleicht jetzt nicht unbedingt die beste erste Wahl ist. Aber das wissen wir auch beide.
3: Yeah.
4: Also manchmal steht ein Termin an, wo dann Ronny anruft und sagt, Hardy, kümmerst du dich? Und ich habe dann auch manchmal Sachen, wo ich sage, Ronny, wäre besser, wenn du dich kümmerst. So, ne? Ganz normal.
3: Und so funktioniert es in einer guten Partnerschaft, dass man einfach weiß, da sind die Stärken quasi und jeder setzt sie da ein, wo es am besten ist.
4: Mit Ronny bin ich tatsächlich auch von allen. Man eckt immer an. Ne? Gehört dazu. Man muss auch gesund streiten und so. Ne? Gerade so, Graf und ich diskutieren in der Woche 3-4 Stunden über kleinste Feinheiten, wo sich Leute denken, warum redet ihr überhaupt?
3: Aber Raff ist ja auch maximaler Perfektionist.
4: Ja. Das ist schwer.
3: Das
4: bei
3: ja
4: uns
3: auch.
4: Super schwer. Guck mal, Raff ist Perfektionist in der Planung und so.
3: Mhm.
4: Aber Raff würde auf jeden Fall eher etwas durchwinken, optisch, sag ich mal, als Bones.
3: Mhm.
4: Bones ist die Hölle. Also wirklich, das ist, wenn der sieht Sachen, das, guck mal, du zeigst ihm ein Video und 2-3 Tage, das geht eine Minute, und 2-3 Tage später fällt ihm aus dem Nichts auf, in dem Video war eine Szene, da war das Hemd ein bisschen geknickt. Und dann denkst du, das kann gar nicht sein, lässt die Videoleute da hingucken und die denken sich, krass, er hat recht, ne? Was Planung angeht, Raff halt. Also das ist schon krass. Wir sind auch ganz krasse Streber, ne? So Brainstorming, Pro- und Kontralisten schicken und so, weißt du? Ausdiskutieren. Ist schon krass. Und es ist auch ganz oft so, guck mal, der kommt dann, sagt zu dir, was hältst du davon? Dann sagst du zu ihm 3 Stunden lang deine Meinung und warum er es nicht so machen sollte. Dann macht er es trotzdem, wie er es machen wollte. Aber du fühlst dich dann trotzdem nicht so als, okay, jetzt habe ich mir hier die Seele aus dem Leib geredet und es hat den Typ nicht interessiert, sondern du weißt, er hat deine Ansicht genommen, um schlimmstenfalls noch sicherer geworden zu sein. Aber weißt du, also, es hat was gebracht, immer. Und das schon. Gute Partnerschaften sind heutzutage schwierig. Umso stolzer bin ich drauf, dass ich einige habe und das wirklich, wie gesagt, auf einem sehr hohen Niveau. Ne? Da bin ich sehr happy drüber.
3: Ja, safe. Du hast Raff jetzt gerade angesprochen. Du hast beziehungsweise beschreibst auch Raff in deinem Buch als Naturtalent, was Verhandlungen angeht.
4: Ja.
3: Welche Verhandlungen von Raff hat dich so persönlich am meisten beeindruckt und wo hast du so quasi also diese Erfahrung aufgenommen, wo du sagst, okay, Raff ist einfach, der ist krass.
4: Nee, aber also, das ist eine gute Frage. Ich würde sagen, generell vielleicht Verhandlungen, die er mit mir geführt hat, wo es um Geld ging. Mhm. Weil das ist das Schwierigste immer. Wenn es um Kohle geht, man ist befreundet, ja. Raff sagt immer, gute Kunden machen gute Freunde. Ne? So, er will nichts umsonst. Weißt du, wenn jemand etwas für uns macht, soll er bezahlt werden.
3: Ja.
4: Wir gehen ganz wenig, diese Gefallenbasis brauchen wir nicht. Auch Restaurants. Ich gehe so oft in Restaurants rein, wo es dann heißt, Jungs, geht auf uns und so, danke, ihr habt Instagram-Story gemacht und so. Alles gut. Wir haben die Story gemacht, um zu flexen, das ist unser Scheiß. Hier ist die Kohle für dein Essen. Mhm. So, du hast deine Arbeit gemacht. Weißt du, und generell würde ich sagen, also man merkt es, der Raff, der, wenn er mit dir verhandelt, du merkst so, erstmal geht's nicht ums Geld, obwohl es ums Geld geht. Mhm. Weißt du, was ich meine? Aber der gibt dir nicht so das Gefühl, als wäre Geld vorrangig. Ist, von allen Künstlern, die ich kenne, ist er der geschäftsaffinste. Massiv, mit dem bin ich auch sehr gut, ist auch so die Kategorie, ne? Das sind wirklich Jungs, die, es ist so selten, dass ein Künstler auch ein guter Geschäftsmann ist. Ist wirklich selten. Ja. Und dann gibt's natürlich schon ein paar Künstler, die sind gute Geschäftsmänner. Aber also Raff, Massiv und von dem, was ich höre, Farid, müssten auch auf jeden Fall, wären auch, wenn sie keine krassen Künstler wären, wären das gute Geschäftsleute.
3: Ja.
4: Egal in welcher Branche. Ja.
3: Safe. Aber das heißt, du hast jetzt keine direkte, außer die eigene Verhandlung mit dir. Was war das für eine Verhandlung, wo du sagst, okay.
4: Das sind, darüber, ich kann nicht über alles reden, ne, aber...
3: Ich habe uns alles gefragt.
4: Naja, mittlerweile ist es so, mittlerweile hat Raff natürlich weniger Zeit für Verhandlungen. Das war früher ganz anders, ne, wenn wir dann da saßen und versucht haben, jeden Euro rauszuholen, irgendwie für ein Buch, für ein Mixtape, hier Therapie vor dem Album, Therapie nach dem Album. Vega, Vincent, da haben wir 10.000 Euro Vorschuss gekriegt.
3: Mhm.
4: 10.000 Euro Vorschuss, da habe ich am Ende daraus den besten Deal oder einen der besten Deals ever gemacht, so, aber das war, wenn ich mir überlege, 10.000 Euro, gehe ich heute nicht mehr ans Telefon. So, naja. Was soll ich mit 10.000 Euro arbeiten? Auch das ist ja ein Video. Und dann?
3: Naja.
4: Beats, Mixtape, Mix, Master.
3: Für was gehst du ans Telefon?
4: Also mittlerweile, man versucht natürlich, wenn man einen Deal macht, der muss, also unter sechsstellige Deals gehen wir gar nicht mehr an. Das ist so, ja, es bringt, weißt du, wir haben eine gewisse Menge an Zeit und eine gewisse Höhe an Kosten.
3: Mhm.
4: So. Und so cool du auch bist, so wenn du jetzt 500 CDs verkaufst und 2 Millionen Streams machst und ich verdiene an dir 800 Euro im Monat und brauch dafür aber einen Mitarbeiter, der 4 Mille verdient, lohnt sich halt nicht. Ne? Steuern, Staat will viel Geld von uns. GEZ. Muss ja was für die GEZ beiseite legen.
3: Stimmt, damit du noch weiterhin hier sitzen kannst.
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5: Willkommen zurück bei Deutschrap Ideal. Mein Name ist Simon. Bei uns ist heute einer der erfolgreichsten Manager im Deutschrap, Hardy Eldor.
6: Du schreibst in deinem Buch, Hauptsache sie reden über dich, so heißt es ja auch der Titel.
7: Ja.
6: Aber du sagst ja da drin auch, im Prinzip ist so Marketing A und O. Marketing ist der Erfolg eigentlich. Marketing ist die Karriere. Es kommt darauf an, wie du die Geschichte erzählst eigentlich. Künstler müssen nicht erfolgreich sein, sondern sie müssen eine gute Geschichte erzählen können.
7: Ja.
6: Wenn wir jetzt gerade bei Raff war und bei Bones, die ja da 2017, 2016 quasi mit Palm aus Plastik quasi maximal durch die Decke geschossen sind, so.
7: Ja.
6: Was mich sehr, sehr gefreut hat für Raff, weil er wirklich seit langem Zeit quasi immer schon da war, aber da ging es ja dann richtig los für ihn, für Bones natürlich auch. War Palm aus Plastik musikalisch revolutionär oder war die Vermarktung revolutionär?
7: Wir haben uns in allem selbst übertroffen. Nein, wir haben alle übertroffen mit dem, was zu der Zeit. Fangen wir erstmal, analysieren wir mal die Musik. So, neuer Sound. Zwei Welten.

0: die aufeinander prallen. Krasse Beats, krasses Engineering. Alles hat wie die Faust aufs Auge gepasst. Die haben einen Sound kreiert, das war die erste und letzte große Revolution im deutschen Hip-Hop. Also, mir fällt nichts vorher ein. Doch, soll ich dir sagen, was auch krass war? Agro Berlin.
1: Mhm.
0: Dieses von, sag ich mal, Blumentopf-Rap hin zu Berlin auf die Fresse Scheiße, Agro Berlin, und dann von auf die Fresse und Blumentopf-Rap hin zu wir können das tanzbar.
1: So. Mhm.
0: Das sind die einzigen drei großen Evolutionen. Jeder Künstler hat irgendwo Impact. Heute wie gestern, Amo und Ayman haben Impact, Jazik hat Impact,
1: Apache
0: hat Impact, Vega hatte Impact, Materia, Casper, Crow, alles geil. Alles geil. Aber wirklich Genre verändernd waren Beginner und Blumentopf, die Generation, wobei das für die ganze Generation gilt, nicht für einen, weil das war quasi die Urväter, dann Agro Berlin und dann Rauf und Bones. Ja. Und Marketing, das war in jeder Hinsicht, also erstmal das halt Bones, ne? Bones ist so 2 Uhr nachts, ich hab Bock, was auf Insta zu posten, ich poste. Weißt du, was ich meine? Keine Pläne, keine Struktur. Komm mal darauf klar. Weißt du, was ich meine? So, du planst Sachen und das Geile ist, und warum ich mich zum Beispiel so gut da rein einbinden konnte, ist, ich folge auch nicht so gerne Plänen. Weißt du, ich bin auch so ein Typ, so ein sehr intuitiver Typ. Mhm. Weißt du, so ich treffe sehr oft Entscheidungen aus dem Bauch heraus.
1: Aber widerspricht das nicht ein bisschen, was du vorhin gesagt hast, dass du dich so richtig krass viel Gedanken macht, perfektionistisch und Austausch und dies und das?
0: Nein. Guck mal, es gibt zwei Sachen, die du da voneinander trennen musst. Erstmal, du planst ja alles.
1: Mhm.
0: Mit Planen meine ich zum Beispiel, ne, so, was möchten wir mit dem Produkt ausdrücken? Was ist die Zielgruppe, die wir erreichen wollen? Wann wollen wir etwas veröffentlichen? Mit welchen Partnern wollen wir uns treffen und so? Das ist so erstmal, wie soll die Grafik aussehen? Wie soll das Visuelle sein? Ne? So, das erstmal, du brauchst das Konstrukt. So, stellst dir vor, wie ein Haus. Genau. So. Und da musst du sehr architektonisch vorangehen, sehr punktuell planen, wie so ein Chirurg.
1: Mhm.
0: So. Aber jetzt wird drinnen eingerichtet. Mhm. So. Und da sind wir genau anders.
1: Mhm.
0: Da sind wir, ja, mach einfach. Mhm. Die Lampe ist geil, stell sie auf. Die Couch ist geil, stell sie auf. Weißt du, was ich meine? Gar nicht lange fackeln, gar nicht lange überleben. Wie findest du den Tisch? Geil, okay, holen wir. Sofort.
1: Ja.
0: Weißt du? So. Und deswegen, also, wir können beides. Mhm. Und wir können beides sehr gut. Und Marketing an sich, das war einfach, das hat geflowt. Wie die 187-Jungs sich präsentiert haben, wie Raff war auf einmal so nicht mehr so greifbar.
1: Mhm.
0: Weißt du? Ich erinnere mich noch dran, der war mein Freund oder ist immer noch mein Freund. Ne? Und ich meine, Raff und ich sind wirklich sehr, sehr enge Freunde. Und selbst ich habe dann irgendwann so kurz nach Pub 1, kurz vor Pub 2, so einen Moment gehabt, wo ich ganz kurz in Ehrfurcht erstarrt bin. Und das passiert bei mir nie.
1: Mhm.
0: Wirklich. Ich habe mich zum Glück schnell wieder gefangen. Ne? Aber ich sag zum Glück, weil wäre ich in Ehrfurcht erstarrt geblieben, hätte ich in vielen Momenten vielleicht nicht den Support geben können, den ich hätte geben wollen. Ne? Weil ein guter Freund, ein guter Partner lebt auch oft davon, mal Nein zu sagen.
1: Mhm.
0: Find scheiße, macht's nicht. So ist vielleicht geiler, weißt du? Ja, und dann ging alles Schlag auf Schlag. Das kommt mir vor wie gestern, schon 10 Jahre, ja?
1: Das ist krass, gell? Wie lange schon? Was sind deine konkreten Aufgaben bei 187, Jungs? Du bist ja jetzt schon seit einiger Zeit quasi mit ihnen sehr stark im Umfeld
0: ja.
1: zu tun. Ne? Doch klar, du hast auch verschiedene andere noch, wo du Co-Managements oder andere Sachen
0: also
1: machst.
0: Also bei den 187 Jungs ist es unterschiedlich. Ne? Bei Alex Maxwell zum Beispiel habe ich wirklich so die komplette Vollbetreuung und da mache ich alles, was ansteht. Bei bei Bones bin ich einer der wenigen, deren Ideen geschätzt werden, Ideengeber. Zeitlang haben wir sogar die Videoproduktion komplett übernommen, weil wir, ey, Digga, das hat uns so genervt.
1: Weil ihr immer wieder...
0: Ja, weil du immer wieder, weißt du, so gute Produktionsfirma finden ist schon mal schwierig. Und dann wird dir jeder Scheiß berechnet und so. Und am Ende, guck mal, ich erinnere mich an die Szene von 500 PS. Mhm. Bei uns ruft mich an und sagt zu mir, wir brauchen viele Sportwagen. Ich sage, ja, wie viele Sportwagen? Er sagt, so viele, wie du schaffst. Habe ich gesagt, ja, 100 schaffe ich. Und er sagt so zu mir, du bringst keine 100 Sportwagen. Ich sage, doch, 100 schaffe ich und so. Er sagt, okay, das will ich sehen. Ich mich reingeengt, batz, batz, batz, rumtelefoniert und so. Ey, und dann stand der Bones am Parkplatz und zählt so 40, 45, 50, er zählt so. Ey, am Ende waren es 102 tatsächlich. Also wirklich geschafft. Die Szene hat uns nichts gekostet. Mhm. So, jetzt überleg mal, du hast eine Produktionsfirma und sagst so, ihr besorgt mir 102 Sportwagen. Mhm. Wenn du gut wegkommst, zahlst du pro Sportwagen 500 Euro. Korrekt oder nicht?
1: Wahrscheinlich. So. Du kennst die Preise besser als ich.
0: Wenn nicht sogar mehr. Mhm. Und das war so auch so einer dieser Punkte, wo wir dann gesagt haben, ey, den Scheiß machen wir jetzt allein. Hab ich mir Schaum geschnappt, haben wir nebenbei noch eine Produktionsfirma gegründet, haben wir auch noch unsere Videosachen gemacht. Ja, ansonsten natürlich auch viel, wie sagt man, so Seelenstriptease, ne? Tiefe Gespräche, Aufbaugespräche, manchmal auch wirklich auf beidseitig. Ja, ja, klar. Ja. Ich habe auch manchmal eine Down-Phase.
1: Das sind so Downer-Phasen bei euch quasi. Also, weil wenn ja von außen, so musst du überlegen, ja, die Fans
0: bei
1: sehen ja
0: Künstler,
1: nur den Output quasi.
0: Bei
1: so,
0: einem Künstler, allgemein jetzt, bei einem Künstler ist es oft im kreativen Prozess. Mhm. Ne? Bei mir ist es Stress. Also bei mir ist es so, wenn ich zu viel Stress habe, ich habe verdammt viel Stress. Ne? Ich habe 6, 7 GmbHs, ich habe eine große Holding, ich habe mehrere Geschäfte, ich habe Managements und Co-Managements und Betreuungen mit 18 Künstlern. Ich bin Chefberater von hier Columbia Records, bin ich der Berater vom Boss, so sag ich mal, auch bei der Sony generell. Und lauter so Sachen. Dann habe ich noch 3 Kinder, eine mediterrane Frau.
1: Frau so mediterran Raum.
0: Ja, so eine Südländerin. Stress vorprogrammiert. Und manchmal merkt man schon, es ist so viel und so. Und man baut sich gegenseitig auf, man muss helfen. Weißt du, wir können nicht bei jedem Scheiß irgendwie, kannst ja nicht wegen jedem Scheiß zum Psychologen rennen, wenn... Als schon viel Druck, also ja, unterschätzt man.
1: Ja, wirklich viel Druck. Voll.
0: Leistungsdruck. So, ich kann nicht einfach jetzt sagen, ich höre jetzt auf. Ich weiß gar nicht, wie viele Menschen mittlerweile von mir auch irgendwo nicht abhängig sind, aber sich zumindest auf mich verlassen.
1: Das ist ja immer der Struggle, ne? Dass man so kämpft, die ganze Zeit irgendwo hochzukommen, in Anführungszeichen quasi. Und dann ist es so fast ein Krieg, da zu bleiben und das zu halten natürlich auch.
0: Ja, zu halten ist viel schwerer als hochzukommen.
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1: Welcome back. Wir springen mitten rein in den Talk mit einem der erfolgreichsten Manager in Deutschrap, Hardy Eldor. Du hast Bones auch als so einen krassen, kreativen Kopf beschrieben auch und so. Ja. Und wenn Bones heute unbekannt wäre, was und neu anfangen müsste, was glaubst du, wären so seine ersten drei Steps, die er als erstes tun würde?
2: Du, ich glaube, der wird es genauso nochmal machen. Weißt du, Bones ist wirklich so jemand. Ich glaube, Bones würde in jeder Zeit, in jeder musikalischen Epoche was reißen und immer oben mitspielen. Der hat so eine Gabe, das ist so krass. Der hat so ein, ja. In meinem Buch sage ich ja, das wichtigste Attribut eines Künstlers ist Charisma. Mhm. Bones ist Charisma himself. Weißt du, was ich meine? Wenn der in den Raum reinkommt, das ist so krass. Der Raum ist voll. Weißt du, es ist kein Platz mehr. So krass. Und der hat aber so. Der hat so eine krasse Aura. Der ist, egal ob abgefuckt oder gut gelaunt, egal ob traurig oder aggressiv, egal wie, wenn du ihn siehst, bist du trotzdem immer gut drauf. Mhm. Weißt du, das ist so krass. Das ist wirklich Wahnsinn.
1: Lass uns kurz wieder zurückspringen quasi. Wir waren am Anfang quasi, dass du mit Freunde von Niemand und so, ihr habt Freunde von Niemand gegründet, dann ging's los und so weiter und so fort. Danach, der nächste Step größerer war ja Sierra Kid, den ihr quasi ja auch hattet, und ihr habt ihn ja in einer Zeit kennengelernt, wo er noch in der Schule gemobbt wurde.
2: Ja.
1: Und wie kam's dazu und was habt ihr dann trotzdem in ihm gesehen, dann um mit ihm zu arbeiten und zu sagen, ey, wir greifen dich jetzt quasi so.
2: Also,
1: in Anführungszeichen greifen, ne? Also.
2: Ich saß draußen, hab eine Zigarette geraucht, hab auf mein Handy geguckt, hatte gerade so gut wie all meine Künstler verloren, wenige Einnahmen.
1: Wann war das?
2: Wann war es hier, Rakit? Ich hätte die Jahreszahl nicht im Kopf, vielleicht so 14 rum. Mhm. Kann ich hinkommen, oder?
1: Ja.
2: 13, 14, sowas. Und ich saß da. Und dann schreibt mir einer hier, Junge aus meiner Schule, kannst du ja mal reinziehen, ich finde ihn ganz gut, der ist erst 14.
1: Mhm.
2: So, und ich kriege so Nachrichten, kriege ich am Tag. Also heute noch viel schlimmer als damals, ne? Aber habe ich auch damals schon 10 solcher Nachrichten die Woche gehabt. Ne? Heutzutage haben wir 100 Demos am Tag, das ist verrückt. Und dann denke ich mir so, Sierra Kid, schon mal sehr krasser Name, ne? Also musst du auch erstmal drauf kommen. Und der Song heißt Cop Villa.
1: Boah, der war krass.
2: Das denkt mir auch so krasser Name. Ey, und so, die habe ich letztens sogar, die Story ist so krass, also so krass. Ich habe am Abend vorher Dr. House geguckt. Hm. Und da war eine Folge, da haben Cardi und House sich gestritten.
1: Mhm.
2: Du denkst immer, dass du recht hast und das Schlimme ist, du weißt, du bist immer im Recht und so, bla bla bla, ne? Und genau diesen Ausschnitt benutzt der Junge in seinem Song als Intro. Mhm. Ne? Das musst du dir mal überlegen. Ich denke, und dann ging der Song halt los und der hat 100 Aufrufe auf YouTube oder so. Ich dachte mir nur so, wow, wie erreiche ich den Jungen jetzt? Mhm. Der andere sagt, er ist aus meiner Schule, hat aber keinen Kontakt mit ihm. Es war, glaube ich, schon Freitag. Ist jetzt Wochenende. Der wird ihn frühestens am Montag sehen. Habe ich gepostet. Dann geschrieben, ich weiß nicht, wer du bist oder wo du bist, aber melde dich.
1: Warum hast du es geschrieben?
2: Weil ich wusste, der wird der neue Scheiß. Ich hatte ihn noch nicht gesehen.
1: Mhm.
2: Aber er war musikalisch. Der war keine 14. Wie soll ich das erklären? Das war das erste Mal Sierra Kid Kopfwiller gehört, war für mich wie das erste Mal Kanye West gehört zu haben.
1: Mhm.
2: Ich schwör dir es. Ich dachte mir einfach nur, boah, was geht hier ab? Weißt du? So, und
1: geschrieben.
2: Hab ich das geschrieben, bin schlafen gegangen, wach morgens auf, 200 Anrufe in Abwesenheit. Das Video hat 301 Aufrufe auf YouTube. Kennst du noch damals diesen Glitch? Das ist dann hängen geblieben. Wenn es zu schnell ging, hat YouTube erstmal geprüft, ob alles passt. 6000 Kommentare oder so. Ich denke, Alter, was ist hier los? Weißt du, so Facebook damals. Das war, ganz ehrlich, Sierra Kid Kopfwiller war der erste virale Moment in der deutschen Musiklandschaft. Das war das erste Mal, dass etwas viral gegangen ist, weil vorher gab's das nicht. Facebook war ja noch ganz frisch. Weißt du, so. Das war das erste Mal, wo etwas durch Facebook so papp, papp, papp, überall durchgerattert ist. Deutsche Musik. Mhm. Ne? Und ja, dann habe ich geguckt, natürlich so 20, 25 Anrufe von Ronny. Das ist so erstmal der erste, den ich anrufe in der Regel. Und dann sehe ich aber so eine Nummer Festnetzanschluss. Irgend so eine ganz komische Vorwahl. Ich denke mir, auch 6, 7 Mal. Ne? Ich hatte dem... bin da rangegangen. Dachte mir so, ja, wer ist da? Und dann sagt die, ja, hier bei Jungklaus und so. Ich hatte ihm ja die Nummer auf Facebook auch geschrieben. Ne? Ich hatte erst Profil gesehen so. Ja, hier bei Jungklausen, ja, hab ich gemeint, wer ist da? Sagt die, wer sind Sie? Hab ich gemeint, ja, hat die Eltern. Ach ja, mein Sohn wollte mit Ihnen reden. Mama, Mama. Geil, ich hab ihn. Ja, hab ich mit dem gequatscht und so. Und krasse Story, der hat ja auch 7, 8 Geschwister. Mutter alleinerziehend. Also, für die war es ja auch krass. Und ja, dann hat Ronny angerufen. Wir brauchen diesen Jungen. Ronny, ich habe schon mit ihm geredet, alles cool, bla bla bla. Ja. Und dann ging es ruckzuck, Schlag auf Schlag, Deal gemacht, mit dem Jungen getroffen, mit der Mutter die Verhandlungen geführt, mit den Anwälten und so, alles eingetütet. Wenn ein Künstler minderjährig ist, musst du ja mit den Eltern quasi den Vertrag unterschreiben. Ne?
1: Naja, klar. Ja.
2: Schon, war schon krass. Krasse Zeit, Mann. Ja. Wirklich.
1: Ich fand wirklich auch so, aus Sierra Kid auch einer der, also mit einer der talentiertesten.
2: Ja. Er war halt in der Pubertät, sah nicht so top aus. Voll viel Pickel im Gesicht und so. Einfach dem Alter geschuldet, ne?
1: Ja, ja, klar.
2: Und wir sitzen da und denken, scheiße, eigentlich müsste der viel besser aussehen. Aber erstens wurde er zu der Zeit gemobbt, kannst du ihm so nicht sagen. Zweitens, selbst wenn du es ihm so sagst, was änderst machen. Du daran? Also, hab ich gesagt, Maske. Dann haben die gesagt, ja, Maske. Schwierig. Wie wär's mit so einer Wand? Gesicht kann ich zeigen. Okay. Dann haben wir, bis RTL 2 das seine Identität preisgegeben hat, hatten wir die ganze Zeit verheimlicht. RTL 2 einfach über Leichen gegangen und so einen Jugendlichen.
1: Exposed einfach.
2: Ja. Aber die Anwälte sind gut.
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6: Let's go. Welcome back. Ich spreche schon die ganze Zeit mit Hardy Eldor, einem der erfolgreichsten Manager im Deutschrap, und wir springen mitten rein.
7: Du schreibst in deinem Buch davon, dass du der Szene einflussreiche Künstler wie Sierra Kid, Apache oder Vega gebracht hast. Vega und Sierra Kid haben wir jetzt schon gehört quasi. Wie genau kann man sich das bei Apache vorstellen?
8: Ja, ich habe ja Apache entdeckt, also entgegen vieler Behauptungen, die online manchmal was anderes sagen. Also so ein Kumpel kommt zu mir, sagt, der bei mir in der Straße ist ein junger Mann, der macht erfolgreich Musik, gut Musik. Ich meinte, ja, zeig mal. Dann hat er ihn mir gezeigt, fand ich sehr krass, hatte 2-3 Lieder draußen, die hatten so 2, 3, 4, 5.000 Aufrufe auf YouTube. Und da kam dieser, hatte er diesen Ferrari Testarossa gerade gebracht. Den habe ich Bones gezeigt, Bones fand den krass, ich habe es Raff gezeigt, der fand es krass. Bones hat es gepostet, es ging ab. So. Apache und ich waren uns eigentlich auch einig, so im Großen und Ganzen. Am Ende hat er sich für ein anderes Management entschieden, ist okay. Mal gewinnt man, mal verliert man, ne? Was mich dann eher gestört hat, war so dieses mir absprechen wollen, dass ich der Entdecker war. Weil, weißt du, man schmückt sich nicht mit anderen Federn. Das ist Punkt 1. Und Punkt 2, man lass den Leuten ihr Hack, wenn du schon ein bisschen, weißt du, kein Beef jetzt oder so, um Gottes Willen. Ich freue mich, wenn für jeden, der erfolgreich ist, der Kuchen ist groß genug. Ne? Wenn mein Leben sich anders ergeben hätte, wäre ich vielleicht, würde ich dem Ganzen mehr hinterher trauern. Aber ob ich jetzt so reich bin oder so erfolgreich, ob ich jetzt 40 Goldplatten habe oder 47, okay. Weißt du, also juckt doch keinen.
7: Und wie kam es dann, dass quasi der Sound Apache mehr oder weniger da auch Bowie gezeigt wurde so?
8: Der hat ihn durch mich kennengelernt.
7: Okay.
8: Ich habe die einander vorgestellt und naja, ist okay, alles gut. Also Bowie war immer nett, war immer zuvorkommend. Ist passiert, wie es passiert ist. Ich würde mich wegen ganz vielen anderen Sachen mit Leuten streiten, aber jetzt nicht wegen Kohle oder so. Weißt du? Das ist nicht meine Art.
7: Aber wo streiten, das war ja auch in deinem Anfang deiner Karriere, warst du ja auch sehr forsch, hast du es, glaube ich, selber formuliert quasi. Ich glaube, Vega hat in einem Interview 2014 von der Juice hat er gesagt, ja, am Anfang hatten wir das Glück, dass Hardy viel Aufmerksamkeit auf sich gezogen hat, beziehungsweise auf uns gezogen hat. Leider hat er uns später vorwiegend negative Presse gebracht.
8: Ja.
7: Und das war natürlich nicht mehr so förderlich. Du wurdest ja immer wieder dafür kritisiert, dass du so präsent warst, so nach vorne gegangen bist, quasi in der ersten Reihe standest, eigentlich so als Manager.
8: Ja.
7: Und ich habe jetzt geguckt so auf beim Manager von Saide zum Beispiel. Da ist ja auch die Kritik sehr groß.
8: Auf den wurde ich letztes Mal auch schon angesprochen. Serda,
7: genau.
8: Ja.
7: Genau.
8: Ich muss sagen, ich bin ja nicht so in der TikTok-Bubble. Ja? Hab mir das natürlich, nachdem ich jetzt das letzte Mal drauf angesprochen wurde, da habe ich irgendwo dann gesagt, naja, solange er ja nicht tanzt, weißt du, und hat sich rausgestellt, er ist Tänzer, sogar ein ziemlich guter Tänzer, ne?
7: Ja, diese Tanzschule, ja, wo?
8: Hab mir das jetzt mal alles angeguckt, gut, er sagt, ja, ich bin der Erste in Deutschland, der das macht und so, bist der Zweite, Bro, aber ja, es ist halt, weißt du, ich habe dieselben Probleme gehabt. Ich merke so, er kriegt einen gewissen Hate, er kriegt einen gewissen Gegenwind. Das ist das Risiko, das mitgeht, wenn man so forsch und offensiv ist. So sehr im Mittelpunkt. Wenn ich mir anmaßen dürfte, ihm einen Tipp zu geben, ich würde wirklich das mit dem Tanzen sein lassen. Als Manager im Vordergrund zu stehen, finde ich gar nicht schlimm. Tue ich ja immer noch. Ich sitze ja auch gerade hier und gebe ein Interview. Früher konnte ich den Leuten immer nur sagen, wart ab, mein Plan wird aufgehen. Und das war immer so ein Versprechen in die Zukunft, das genauso schief gehen konnte, weißt du? Jetzt kann ich aber sagen, hier sitze ich nun. weißt du, so. Und ich habe, glaube ich, in der deutschen Musiklandschaft alles erreicht, was man erreichen kann. Wir sind jetzt auf internationalen Abwägen. Hatten wir vorhin off-camera schon ein bisschen angeschnitten. Ich mache jetzt gerade meine ersten Steps im internationalen Bereich und das auch schon mit rasanter Geschwindigkeit. Ich habe einen neuen Künstler, Selam Araya heißt der. Mhm. TikTok, Instagram, Phänomen. Manche von euch kennen ihn schon, sitzt an Bushaltestellen, singt. Da sind wir mittlerweile, also skyrocketing, wie man so schön sagt. Ne? Und wenn ich jetzt noch international mitmischen kann, dann habe ich eigentlich alles erreicht, was geht, mit meinem Plan. Mhm. Ohne viel auf andere hören zu müssen. Und wenn Serda der Meinung ist, das ist sein Gameplan, dann soll er sich davon nicht abbringen lassen. Mhm. Egal, wer was sagt. Mhm. Das wäre so mein Tipp. Ne? Mhm. Genau.
7: Hast du irgendwann oder wann sagst du für dich, das ist zu viel? Weil du hast gerade vorhin gesprochen, ja, von Druck, ne? Du hast so von, also, nee, für dich meine ich jetzt.
8: Für mich als Sadi.
7: Ja, ja, ja, ja. Weil du hast vom Druck viel gesprochen, ne? So.
8: Ja, ey, guck mal, ich habe alle Gesundheitsprobleme, die Stress auslösen kann. Also, mein Körper ist topfit, aber alles, was so durch Stress verursacht werden kann, habe ich. Mhm. Magenprobleme, Kreislaufprobleme, Blutdruck, dies, das, pipapo. Mein Körper ist ein Stresswrack, ganz ehrlich. Der Unterschied zwischen Leuten wie mir und, sag ich mal, dem Otto-Normalverbraucher ist, guck mal, Arda Saci, mhm, läuft 600 Kilometer, 15 Marathons, krasser Motherfucker. So. Für mich ist es surreal, wie sowas überhaupt möglich ist.
7: Menschlich machbar, ja, ist so.
8: So. Es gibt trotzdem ein paar Sportler auf der Welt, die sitzen da und denken sich, boah, das könnte ich auch schaffen. Guck mal, wie viel Kohle der damit gemacht hat. Ne? Und so ist es bei mir mit Stress. Was die Menge an Stress, die ich wegstecken kann, wenn ein normaler Mensch das sieht, ich hab so viele Leute an Burnouts verbrennen sehen, die einen Bruchteil von dem gemacht haben, was ich gemacht habe, wo ich mir dann denke, für mich ist das dann auch so, wie kannst du schon einen Burnout haben? Aber das ist das normale Stresspensum und meins ist halt, hier ist normal Stresspensum, hier ist meins. Und
7: aber hast du nicht manchmal so dieses, bei Lahen quasi, dieser klassische, nach dem Motto, bis hierhin ging's noch gut, bis hierhin ging's noch gut, bis hierhin ging's noch gut?
8: Ja, doch. Also, ich bin auch wirklich so jemand, ich rechne fest damit, dass ich mit so 60, 65 spätestens eine Herzinfarkt habe und draufgehe.
7: Hoffentlich nicht.
8: Also wirklich, ich bin feste Überzeugung, was soll ich dir sagen?
7: Aber es ist nicht, also es ist kein strebsames Ziel.
8: Ja, was soll ich machen? Ja,
7: weniger.
8: Ich bin bereit, 20 Jahre weniger zu leben. Für das, was ich meiner Familie für die nächsten Generationen ermöglicht habe. Das ist für mich okay. Das ist eine Aufopferung, die ich bereit bin zu bringen. Ich will nie wieder, dass jemand aus meiner Blutlinie in Armut leben muss. Das ist mein Ziel.
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2: Wunderschönen guten Abend. Mein heutiger Gast ist Hardy Eldor, einer der erfolgreichsten Manager im Deutschrap, und wir springen mitten rein in den Talk.
3: Das hat Kratar ja auch so ein bisschen angetrieben. Der hat ja auch gesagt, ich will, dass meine Kinder einfach Biologen oder sonst irgendwas werden können quasi, yeah, und sich nicht drüber Gedanken machen müssen, quasi bringt das Geld oder bringt es nicht Geld. So.
4: Ja. Yeah.
3: Und ich finde es ein nachvollziehbarer Motivator. Yeah. Und es ist natürlich, es ist bei ganz vielen Personen einfach auch mit dem Background quasi, die aus Armut quasi hochgekommen sind und sich hochgekämpft haben, ist natürlich ein krasser Kampf. Und ich frage mich immer so ein bisschen, auf der einen Seite, klar, das muss einen antreiben, weil genau das sollte das Ziel sein, bestenfalls. Aber an welcher Stelle muss man quasi vielleicht vorzeitig ein bisschen zurückfahren, um bestenfalls noch ein paar Jahre länger zu leben, aber trotzdem quasi seiner Blutlinie das zu ermöglichen.
4: Kommst du aus guten Verhältnissen oder eher auch so aus...
3: Im Mittel. Mir ging es jetzt nicht ganz, ganz schlimm, aber ich habe jetzt auch nicht so, ich bin nicht mit einem goldenen Löffel gewohnt. So. Also, Mittel, meine Mama war alleinerziehend quasi, die hatte auch, musste auch kämpfen quasi, ich war Schlüsselkind, ja, so. Ich hätte jetzt auch, ich war der Erste quasi bei uns, der so auch mehr oder weniger die weitere Schullaufbahn quasi gemacht hat. Das heißt, ich musste auch schon immer viel machen und kämpfen. Ich kenne auch dieses immer weitermachen und nicht Pause machen wollen. Also, ich verstehe das schon. Ich bin so...
4: Bei uns war es manchmal so, dass wir die letzten 3-4 Tage vom Monat Kühlschrank leer war und man nicht mal jemanden kannte, von dem man sich hätte Geld leihen können. Mm. Armut ist schon eine Krankheit.
3: Safe.
4: Weißt du?
3: Safe.
4: Armut wird voll oft unterschätzt. Armut ist auch wieder so eine Sache wie vorhin das mit dem Marathon. Jemand, der nicht arm war, kann sich gar nicht vorstellen, was heißt, arm zu sein. Mm. Und selbst in Ländern wie hier ist es ja nach wie vor möglich. Mittlerweile muss man, wir hatten eine Zeit, wo man sich gesagt hat, okay, in Deutschland kannst du nicht mehr arm sein. Und jetzt guck dir es mal wieder an. Sprit 2 Euro der Liter, Kriege stehen überall, Krisen,
3: voll,
4: alles wird teurer, Atomausstieg, was weiß ich was, überall, alles kostet Geld. Und aber was sind die Sachen, die teurer werden? Die Sachen, die du brauchst. Sprit, Strom, Essen,
3: Lebensmittel,
4: trinken.
3: Ja,
4: weißt du, was ich meine? Und es gibt viele Menschen, die davon betroffen sind. Und ich würde am liebsten allen helfen. Wirklich. In meiner Heimat des Krieges. Ich schicke so viel Kohle rüber, wie ich kann. Ich helfe so gut ich kann. Ich mache Spendenaktionen. Was weiß ich was. Ich versuche hier so gut ich kann Spenden an die Vereine, an Krebshilfe, an für Kinder, ne, so an. Wir haben ein Hospiz bei uns an der Nähe, in der Nähe, da gehen Kinder ihren letzten Alltag, das Jugendheim. Guck mal, wenn meine Kinder haben viel Spielsachen. Mir geht's gut. Mhm. Ich muss sagen, ich tue ein bisschen verarbeiten. Ich hatte nichts, weißt du was ich meine? Die haben halt alles. So richtig diese, kennst du Richie Rich, die von früher?
3: Hubschrauber auf dem Dach
4: so
3: und diese Geschichten.
4: So mäßig, weißt du, letzte Mal so fehlt, sind so Giraffen im Garten, weißt du, so.
3: Die Müsli-Schale da reinmachen.
4: Aber manchmal ist dann auch zu viel und dann muss aussortiert werden. Und die Sachen, die bringen wir dann zum Beispiel ins Jugendheim. Mhm. Ne? So, dass die Kinder auch selber lernen, ey, als Mensch, dem es finanziell gut geht, der finanziell unabhängig ist, der nie Probleme haben wird, ne, musst du auch mal was zurückgeben. Und dann ist aber auch selbstverständlich, dann kaufen wir auch ein paar neue Sachen dazu. Ich habe zum Beispiel Weihnachten vor 2-3 Jahren habe ich einfach so 40, 50 Geschenke gekauft. Obwohl, weißt du, man kann ja auch alte Sachen, aber auch so, ich mag das nicht, dass die Kinder in diesen Heimen dann das Gefühl haben, ich krieg nur gebrauchte Ware. Mhm. Weißt du, sollen auch mal was, ist doch okay. Mein Vater hat immer gesagt, Gott gibt alles zurück, was du den Armen gibst. Mhm. Weißt du? Und daran glaube ich ganz fest.
3: Wir waren dabei, dass du quasi früher sehr in der Öffentlichkeit standst, nach vorne gegangen bist, in die erste Reihe gegangen bist. Und dann hatten wir kurz die Spanne zu Sada von Saide. Und du hast ja, du schreibst, dass du die Türen eingetreten hast, während Vega Musik gemacht hat.
4: Ja.
3: Gab es da bei dieser Rollenverteilung Konflikte?
4: Also es gab viele Kritiker. Wir haben dann zum Beispiel, so kam dann zu dir, ja, dein Management, unprofessionell, die Stars, pipapo, ihn ein bisschen einlullen und so. Vega hat mir immer vertraut. Mittlerweile sind wir wieder sehr, sehr eng miteinander. Wir hatten nie wirklich Streit. Mhm. Es ging einfach nur dann, kennst du so. Vega hat mir in der Hinsicht immer vertraut. Aber irgendwie ist bei ihm dann am Ende durch eben viele außenstehende Leute auch der Eindruck entstanden, dass er ohne mich weiterkommt als mit mir. Mhm. Halte ich gegen, muss ich echt sagen. Also sage ich immer noch. Also ich behaupte, kein Musiker in Deutschland würde ohne mich weiterkommen als mit mir. Egal wer er ist. Und wenn es Helene Fischer und Anand Treyerberg, wenn die mich hätten, wären die noch größer, als die jetzt sind.
3: Das ist eine starke Aussage.
4: Ja, so bin ich.
3: Ja?
4: Ja.
3: Muss doch sein.
4: Nicht respektierlich ihren Managements gegenüber, ne? Ich sage nur, es geht gerade nur, ob ich dabei bin oder nicht. Nein, definitiv. Wenn ich dabei bin, kommst du weiter. Definitiv. Egal wer. Auch nicht Musik, generell. Ja. Politiker genauso. Friedrich Merz könnte mal einen Imageberater gebrauchen, Digga. Da würden die Prozente wieder hochgehen. Das wäre auch so ein geiles Ding. So Imageberater für.
3: Politikberater, Bruder, du hast doch ein bisschen Luft, hast du noch.
4: Wirklich? Krass. Was da für Budgets gehen, ist unglaublich.
3: Aber vielleicht, vielleicht keine Schlägereien anzetteln quasi öffentlich so.
4: Nee, aber das tun wir ja schon lange nicht mehr.
3: Ich weiß,
4: so,
3: ich mache nur Spaß.
4: Früher haben wir eine wilde Zeit gehabt, klar.
3: Ja, ja. Ich will darauf hinaus, dass du ja in dieser Hochphase quasi von nach vorne drehen, weil nach vorne preschen, weil wir sind ja immer noch bei deinem Buch, Hauptsache wir reden über dich, Verkauf und die Story quasi dahinter ist natürlich mehr wert als das Talent und so weiter und so fort. Und es gab einen, ich glaube, so mit der Peak, weiß ich jetzt nicht, von deinem öffentlichen Dasein, sage ich jetzt mal, war unter anderem Bild hat getitelt und noch ein paar andere.
4: Mit Flair.
3: Wo du dich mit Flair quasi zur Schlägerei verabreden wolltest. Wie kam es dazu, für die Leute, die es vielleicht nicht mehr auf so einem Schirm haben, und kannst du nachvollziehen vor allem, dass sie es auch ein bisschen komisch fanden, dass sich jetzt ein Manager mit einem Rapper zu einer Schlägerei verabredet?
4: Klar. Erstmal, der Flair hat das damals ganz sauber gespielt und hat mir das so hingedreht, ne? Dass es überhaupt so weit kam. Das ist Punkt 1. Punkt 2 ist, ich behaupte klipp und klar, ich hätte definitiv gewonnen. Also 100%. Nicht so ungut, aber 100% hätte ich gewonnen.
3: Ja, ich glaube, Flair würde das gleiche wie bei sich behaupten.
4: Ja, 100%. Der ist auch, voll der Koffer, ne?
3: Er ist fit.
4: So. Ja,
3: ist
4: also, ich bin aber, glaube ich, ein bisschen größer. Und,
3: aber größer.
4: Aber guck mal, er kommt auch von der Straße. Also wäre ein spannender Kampf geworden. 100%. Sag ich dir, wie es ist. Weil er musste sich mit Sicherheit auch prügeln im Leben. Einigen wir uns drauf, dass wir uns uneinig sind. mittlerweile betrachten wir das Ganze mit Humor, Digga, was soll ich mir jetzt? Es kann sein, dass Flair jetzt nächste Woche in seinem Podcast dann sitzt und sich ein bisschen drauf aufhängt und so, weil, weißt du, so dieses Spielchen, dieses rechts und links, hat ja auch ein bisschen viel mit Bones in letzter Zeit gehabt. Aber hey, Bro, alles gut, alles Showbiz, so, und
3: aber es war wegen so Verkaufszahlen am Ende, ne? Also er hat was behauptet, du hast quasi dagegen und dann ging es einfach ein bisschen.
4: Ich habe halt Einsicht in die Verkaufszahlen
3: gehabt.
4: Verkaufszahlen werden, also
3: ich meine, der Dame ist jetzt ja auch über 11 Jahre
4: her. Ja, also damals war es auch so voll wichtig, wie viele CDs wurden verkauft und so. Heutzutage, die Streams liegen offen. Keiner kann mehr sagen, ich mach so viel und du so viel und man kann es sehen.
3: Ja, man hat ja immer noch es gibt ja immer noch Manipulationsmöglichkeiten. Oder wie siehst du das? Weil das ist ja auch immer ein großes Thema, immer wieder. Das war immer ganz groß, mal wieder klein.
4: Höre ich viel von. Geht auch generell prinzipiell, aber auch nur bis zu einem gewissen Level.
3: Bis es dann auffällt, einfach so.
4: Nicht nur, bis es dann auffällt. So, irgendwann greifen mittlerweile Mechanismen, ne? Spotify und so weiter. Die Sache ist, Spotify und Co. können ja nicht da sitzen und sagen, ja, es geht mit dieser Manipulation. Das können die ja nicht zugeben, weil das würde ja irgendwo alles in Frage stellen. Und dann müsste man ja auch noch überlegen, es gibt ja einen großen Geldtopf. Und wenn ich mit meinen paar Milliarden Streams irgendwie viel mehr Kohle kriegen würde, wenn dieser Künstler, der angeblich ein paar Milliarden Streams hat, aber nicht hat, kein Geld kriegen würde, wenn Spotify das jetzt zugeben würde, dann müsste ja, ich müsste die ja verklagen, die müssten ihn verklagen. Weißt du, was ich meine? Das wäre ja so ein Teufelskreis.
3: Naja.
4: Es geht generell, glaube ich, Wir haben es noch nie gemacht. Wir hatten es noch nie nötig. Wir laufen auf der Straße, und mit wir meine ich die großen Jungs von uns, laufen auf der Straße und Leute brechen in Panik aus. Das ist echt, weißt du, was ich meine? Das ist.
3: Ja, und Kontra hat ja auch gesagt, du siehst vor der Bühne, was echt ist und was nicht.
4: Ja.
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3: Oh shit.
4: Ich bin auf dem Rap-Film hängen geblieben.
3: Let's go.
5: Ladies and Gentlemen, willkommen zurück im Talk mit Hardy Eldor. Es geht direkt weiter.
6: Eine Aussage fand ich auch sehr interessant. Du sagst, Künstler sollen nicht vollständig ehrlich sein.
7: Ja.
6: Authentizität ist nicht alles zu zeigen, sondern Authentizität ist kontrolliert zu zeigen.
7: Natürlich.
6: Und
7: das hat dich geschockt?

0: Naja, es ist heute, also gerade jetzt ist eigentlich dieses alles preisgeben, mir geht's nicht gut, also die ganzen Mental Health Krisen, die also wichtig sind ja auch einfach, um Nahbarkeit zu erzeugen und so weiter und auch den Leuten der Fanbase zu zeigen, ey, ich bin auch nur ein Mensch, ich bin gar nicht quasi so unnahbar oder so irgendwo schwebe da oben, wird ja relativ viel preisgegeben. Das Social Media, Stories, dies, das, allem drum und dran, du musst multiplattformmäßig am Start sein als Künstler und eigentlich allgegenwärtig. Die Distanz ist viel geringer geworden. Das heißt, Leute sprechen dich an, denken, du bist der beste Freund, weil sie sich seit 3 Jahren quasi irgendwie tagtäglich, jeden Abend, jeden Morgen die begleitest, aber ne, die Distanz ist ja eine ganz andere geworden. Und da ist, finde ich, ist so, Künstler sollen nicht ehrlich sein und bestenfalls auch nur eine Story, nicht nur eine Story, sondern eine gute Story erzählen, aber die muss nicht der Wahrheit entsprechen. Geht jetzt erstmal dagegen, würde ich behaupten.
1: Ja, also da frage ich mich, woher du weißt, dass die ehrlich sind.
0: Fair.
1: Weißt du, es ist so, er wirkt so, als wäre er 100% ehrlich. Ja. Aber vielleicht erzählt er dir genau die Story von dem ehrlichen Influencer. Vielleicht ist er zu Hause gar nicht so unehrlich. Mhm. Ich erinnere, letztens wurde irgendein Influencer, ich kenne den Namen nicht, will auch keine Namen nennen, aber ich kenne ihn auch wirklich nicht. Der hat irgendwie Spenden gesammelt, um Menschen in Armut zu helfen und hat dann wohl davon in reinstem Luxus gelebt und saß sogar in einem Podcast, wo er dann auch gesagt hat, irgendwie, ja, ich habe vielleicht einmal Miete bezahlt davon oder so. Weißt du, was ich meine?
0: Ich hab's hier mitbekommen.
1: Und da haben ja bestimmt, bis es rauskam, auch alle gedacht, guck mal, der ist 100% ehrlich, der ist so ein guter Kerl.
0: Ja, das weißt ist du? Jetzt ein Extrembeispiel so, weil...
1: Vielleicht war das vorhin, nur mal ein Beispiel, ich habe dir vorhin erzählt, wie wichtig es ist, zu helfen und so, mhm. Ne? Das könnte genauso gut eine Strategie von mir gewesen sein, dir das aufzutischen.
0: Mhm.
1: Eiskalt ins Gesicht gelogen.
0: Ja.
1: Eigentlich helfe ich gar nicht gern und bin vielleicht größter Arschloch ever. Aber muss ja hier Sympathiepunkte sammeln.
0: Deswegen weißt du, erzähle ich das quasi.
1: Deswegen erzähle ich es. Woher weißt du denn? Du kannst das doch gar nicht beurteilen. Klar, du hast eine gewisse Basis an Menschenkenntnis.
0: So, und ich habe natürlich ein bisschen verfolgt auch so, genau. Was du, wo du so unterwegs
1: ja,
0: bist.
1: Ja, klar, aber... nehmen wir mal das andere Ding, Jesus.
0: Mhm.
1: Jesus lebt in Saus und Braus. Du siehst nur Story, bang, bang, pa, pa, Anzeigen, auf Ärsche hauen, Scheiße rappen, Leute abfacken, was weiß ich was. Digga, du findest nicht viele Menschen, die sich besser um ihre Familien kümmern als er. Und das siehst du aber in dieser Rolle nicht.
0: Mhm.
1: Du würdest, wenn ich dir jetzt sagen würde, Jesus hat Kinder, würdest du dir vielleicht denken, oder der Otto Normalverbraucher, oh Gott, die armen Kinder.
0: Mhm.
1: Ja, Jesus, seine Kinder leben besser als ganz, ganz viele andere.
0: Mhm.
1: Dafür lege ich meine Hand ins Feuer. Deswegen, es ist, du, ja, sagen wir mal so, es wird mittlerweile mehr der Eindruck erweckt, als wäre man näher dran, als wäre man ehrlicher, als wäre man dies, das. Aber du weißt nicht, was die Leute zu Hause verstecken.
0: Fair enough. Dann würde ich fragen, wo liegt die Grenze zwischen Selbstinszenierung und Täuschung?
1: Es gibt keine. Es gibt keine Grenze. Es ist alles eins. Es ist eine Rolle, die wir spielen. Es ist, guck mal, und ich meine jetzt nicht nur in der Öffentlichkeit. Ich meine im privaten Leben genauso. Niemand ist 100% ehrlich zu seinen Freunden. Du bist ehrlich zu deinen Freunden, bis zu einem gewissen Maß, wo es peinlich wird, zum Beispiel.
0: Mhm.
1: Ja, Beispiel, nehmen wir mal, keine Ahnung, kamst jetzt 3 Tage nicht dazu, zu duschen. Könnte uns passieren. Nach so einem Festival-Ding, Alter. Ja, die Socken stinken, die Boxershorts stinken. Weißt du, was ich meine? Du bist abgefuckt, du machst dir kurz Deo, Parfüm, wäschst dich kurz, machst dich kurz fit, weil du gerade jemanden triffst. Du hast seit 3 Tagen fast nicht geschlafen, warst im scheiß Tourbus unterwegs und dann kamen 2 Termine dazwischen und du konntest nicht mal duschen. So, wenn ich jetzt mit meinen Freunden sitze, dann würde ich doch auch nicht sagen, ja, übrigens, ich hoffe, euer Tag ist geil, ich habe Bremsstreifen in der Box. Also, weißt du, was du meinst? Wer macht denn sowas?
0: So. Ja, natürlich.
1: Wir leben schon immer Social Media.
0: Ich verstehe schon.
1: Es gibt schon immer soziale Medien, nur diese waren halt anders. Hat deine Mama nicht so ein Fotobuch gehabt?
0: Ja, klar. Ja, ist auch nicht alles
1: immer
0: drin.
1: Immer wenn Besuch gekommen ist, saß deine Mutter da und hat denen das gezeigt. Ne?
0: Nicht immer, aber ja.
1: Also,
0: ich weiß, was du meinst. Du zeigst natürlich, wo du da im Urlaub, da mal, schön, glaube, da, da laufen gelernt.
1: Da hat der Simon das gemacht, genau, dies, das. Ja. Das ist ja dein Feed, dein Instagram-Feed war halt so. So, und peinliche Fotos kommen da nicht rein.
0: Naja, teilweise schon, aber ich weiß, was du meinst.
1: Peinlich für dich vielleicht, aber deine Mutter dachte sich in dem Moment, oh, das ist ja süß, mhm, der läuft da gerade das erste Mal. Mhm. Ne? So, aber keine Ahnung, deine Mutter würde jetzt nicht ein Foto da reinmachen von dem Hackbraten, der angebrannt ist, der sie voll blamiert hat vor allen anderen. Guck mal hier, mein toller angebrannter Hackbraten.
0: Deine Mutter ist gern zurück. So.
1: Man filtert schon, das ist ganz normal. So, keiner zeigt alles.
0: Wie können die Fans unterscheiden, was echt ist? Weil das wird ja ganz oft quasi so, so suggeriert. Und das ist, glaube ich, ja auch was, was die Community-User, wie auch immer du das nennen willst, ja bindet an den Künstler. Weil die das Gefühl haben, er erzählt mir da was Echtes quasi. Er ist da wirklich jemand, dem ich vertrauen kann. So, ne?
1: Das also wird immer schwerer. Und dann gibt's tatsächlich nur eine Möglichkeit, und das ist ein gutes Quäntchen Menschenkenntnis, und den Künstler live sehen. Aber 100% davon ausgehen oder sicher sein, dass ein Künstler echt ist, kannst du mittlerweile gar nicht mehr. Ist ausgestorben. Fertig. Azad, Vega, das waren so die... Du meinst so Sachen, weißt du?
0: Ja. Yeah.
1: Azad, Vega, Contra K.
0: Ich würde gerne zurück zu dem Thema strategisch, bestenfalls, Hauptsache sie reden über dich und laut sein und eigentlich auch so ein bisschen Aufmerksamkeit ist auch das Stärkste. Warum funktioniert bei Apache die Zurückhaltung zum Beispiel so gut? Also weil er einer der ist, der sich wirklich sehr, sehr rar macht.
1: Ja, das so. Hat der, ich möchte mal behaupten, das hat er vom PNL übernommen ein bisschen.
0: Mhm.
1: Und PNL sind so, die posten, wenn du jetzt auf ihr Insta gehst, die haben bestimmt schon seit einem Jahr nichts gepostet. Würde ich mal schätzen, so wie ich die kenne. Und die posten vielleicht jetzt auch noch ein Jahr nichts. Und dann hauen die ein Album raus, gehen fünffach Platin und zweimal Diamant und 20-mal Gold und verpissen sich wieder für 2 Jahre und machen nichts. Ist ein Phänomen. Man kann sich nicht alles immer so krass erklären, aber es gibt auch einfach, weißt du, manchmal ist es wirklich so, dass Leute sich gar nichts dabei denken.
0: Mhm.
1: Vielleicht sitzen auch gerade Leute da und sagen, krass, der Hardy Eldo hat schon in letzter Zeit so rar gemacht, was hat der für einen Plan, was hat der, vielleicht ist das einfach nur die Lebenssituation, die mich dazu gerade gezwungen hat.
0: Mhm.
1: Weil ich würde auch am liebsten ballen, Digga. Mir letztens wieder so eine fette Uhr gekauft, Digga, ich hab's so gern.
0: Was für eine?
1: Ja, P. Hätte ich gern so 20 Stories gemacht, weißt du, was ich meine? Kannst du nicht. Ist halt manchmal so.
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0: Easy. Leute, schön, dass ihr da seid. Mein Name ist Simon. Ich spreche schon die ganze Zeit mit einem der erfolgreichsten Manager im Deutschrap. Er heißt Hardy Eldor und wir steigen jetzt wieder ein.
1: Flair hingegen jetzt ist sehr präsent, sag ich jetzt mal. Er ist regelmäßig draußen. Du kriegst immer wieder was mit von ihm quasi. Er ist maximal seit Ewigkeiten schon quasi immer im Gespräch quasi geblieben, so mit Musik, mit anderen Sachen und quasi mit seiner Person einfach, mit seiner Brand so, die er ja auch einfach sehr, sehr stark kreiert hat jetzt auch über die letzten Jahre so. Würdest du sagen, sein, wenn er einen Gegner haben könnte, wäre es die Industrie oder sein eigenes Temperament?
2: Diese Phrasen. Du bist dir selbst der größte Gegner. Ich bin nicht wütend auf dich, ich bin enttäuscht. Weißt du, was ich meine? Also Flair war eine Zeit lang sehr innovativ. Musikalisch. Er findet sich auch immer wieder neu und findet immer wieder einen Weg, Geld zu verdienen. Das muss man ihm lassen. Wenn ich Flairs Manager wäre, dann würde ich jetzt sagen, mach's genau so, wie du es gerade machst. Weil der Zug ist abgefahren. Flair kann sich jetzt nicht mit allen, die er jemals abgefragt hat, wieder gutstellen. Das wäre unglaubwürdig. Weißt du, was ich meine? Das ist so. Ich kann mich mit ihm vertragen. Ich würde mich auch jederzeit mit ihm vertragen. Also wirklich, auf einfach weil, oder I'm made. Ich bin reflektiert. Ich hege keinen Groll gegen niemanden. Trete meiner Familie nicht zu nahe, sonst bin ich ganz anders. So, aber sonst, ich bin mit mir im Reinen. Ich bin mit allen um mich rum im Reinen. Ich fühle mich sauber, ich fühle mich geerdet, ich fühle mich gut. So, und gestresst. Das ist so mein Modus. Flairs Kunstfigur, ich kenne ihn als Menschen persönlich nicht, kann ihn nicht einschätzen, weiß nicht, wie er ist, aber Flairs Kunstfigur hat sich so lange genährt von diesem Beef-Stress-Hass-Thema, dass wenn er jetzt eine 180-Grad-Wende macht, dass er, das kauft ihm keiner ab. Deswegen würde ich gerade so weitermachen. Mhm. Wenn ich Flair wäre, würde ich sagen, in meinem nächsten Podcast, was will eigentlich dieser Hardy Eldor bei Deutschrap Ideal? Genauso würde ich reagieren.
1: Kann vielleicht kommen, dass
2: ich. Wer will sich mit dir überhaupt vertragen? Genauso würde ich sagen, wenn ich Flair wäre.
1: Kann vielleicht früher
2: das
1: kommen.
2: Das wäre so mein Tipp an ihn.
1: Ja, okay.
2: Natürlich habe ich ihn jetzt in der Zwickmühle gesteckt. Nimmt er meinen Tipp an, dann kann ich später sagen, ja guck, du folgst meinen Ratschlägen oder reicht er mir die Hand, wie ich sie ihm gereicht habe. Aber so oder so, lustig. Bin ich mal gespannt, wie er reagieren wird. Geil.
1: Wir kommen gegen Ende. Welche Künstler werden trotz großer Qualität übersehen, weil sie nicht laut genug waren, würdest du sagen?
2: Oh, da habe ich eine Liste. Ich habe eine Liste von Leuten, die 100-mal krasser hätten sein müssen, wenn die charismatischer wären. Navaja.
1: Krasser Typ.
2: Kennst du?
1: Krasser Typ.
2: Krass. Wirklich? Navaja wollte ich sogar sein, aber...
1: Sehr, sehr stark. Sehr, sehr stark.
2: Musikalisch?
1: Navaja, checkt ihn aus. Der ist großartig.
2: Unfassbar gut. Also wirklich ein Künstler, wo ich mir sage, boah, wenn ich dem mein Charisma geben könnte, der wird alles hops nehmen. Das wäre so krass, wirklich. Zilla von früher. Ne? Mhm. Zilla hat sogar einen kleinen Hit gehabt, diesen jeden Tag mit drauf.
1: Mhm.
2: Der lebt halt von wenig Charisma, wenig Ausstrahlung. Sonst, der wäre viel größer, als er jetzt ist.
1: Ja, wir haben auch gesprochen tatsächlich. Und da habe ich auch gemeint, der bringt sehr, sehr viel mit. Aber er war halt auch sehr viel unterwegs und nicht greifbar. So ein
2: Busy Montana damals von Er ist guter Junge. Mhm. Auch so ganz krasser Rapper, voll seiner Zeit voraus gewesen. Joker. Mhm. More Trip, Joker ja, Music. Klar. Ich liebe Joker.
1: Besser Mann.
2: Bruder von mir, ne? Und mein Lieblingslehrer überhaupt. So, ich mag ihn sehr, wir sind super, super cool. Wir seit Ewigkeiten immer gut in Kontakt und so. Aber wenn ich seine Rap-Skills gehabt hätte, ich hätte Deutschrap für 10 Jahre dominiert. Sag ich dir, wie ist es? Da gibt's schon einige, Alter. Es ist wirklich so. Es ist krass.
1: Mm.
2: Und das ist eigentlich schade, weil es schade um die Musik, die gerade so Thema Nawacha, ne? Der hat so ein paar Songs, wo ich mir denke, es ist einfach so schade, dass das nicht die große Masse erreicht hat. Tut mir wirklich manchmal weh.
1: Solltest du auf jeden Fall dein Buch schicken, den Jungs.
2: Das hat Charisma, kannst du nicht lernen.
1: Ich weiß. Ich wollte eigentlich nur kurz Pro für dein Buch noch machen.
2: Aber. Dankeschön. Aber Charisma, mein Buch kann dir nicht erklären, wie du charismatisch wirst. Mhm. Kann dir keiner erklären. Charisma ist eine angeborene Eigenschaft.
1: Wieso hast du die Entscheidung getroffen, ein Buch zu schreiben jetzt? Jetzt auch gerade.
2: Flex.
1: Ich will einfach auch Autor sein. Ja. Ich will in meiner Insta-Bio einfach noch ein Ding dazu machen. Genau.
2: Ich hab's nicht in der Insta-Bio. In meiner Insta-Bio ist His Highness, der Königsmacher. Das war's, da steht nicht Multiplatinum und bla bla bla. Wenn du meine Platten sehen willst, musst du einmal durch mein Haus laufen. Nee, aber wirklich, ja. Autor. Okay. Einfach zu sagen, Autor, Verleger, dies, das, pipapo, bla bla bla. Und dann so Autor noch so.
1: Und warum bist du der Königsmacher?
2: Ja gut, ich habe viele Leute schon sehr erfolgreich gemacht. Und aus teilweise sehr unbekannten jungen Bauern Könige gemacht. So, oder ihnen zumindest viel dazu geholfen. Und ich denke, das habe ich damit erreicht, dass ich, so wie ich an mich glaube, weißt du, was ich jedem Künstler sage, der zu mir ins Management kommt? Ich kann dir nicht garantieren, ob es klappt oder nicht.
1: Mhm, aber ich nehme 25%.
2: Aber 20%. Aber ich verdiene Geld, wenn du Geld verdienst. Mhm. Das heißt, du musst dich einfach nur auf meinen Antrieb Kohle zu machen verlassen. That's it.
1: Mhm.
2: Weißt du, bis ich mir ein Haus für 2 Millionen Euro verkauft habe, hat der Künstler 10 Millionen Euro verdient. Weißt du, was ich meine? Und das Finanzamt guckt dann in die Röhre bei der Rechnung, aber ne, du weißt, was ich meine. So, es ist so, ich muss verdammt viel für dich machen, damit ich an dir gutes Geld verdiene.
1: Mhm.
2: Darauf musst du dich einfach verlassen.
1: Mhm. Was sind die nächsten Steps bei dir, außer international zu gehen?
2: International ist gerade alles, was ich will. Ich bin ein scheiß Grammy. Ich will aus einem Grammy Cola Zero trinken. Das will ich machen. Oder Red Bull. Ich will aus einem Grammy Red Bull trinken und mich dabei von Red Bull bezahlen lassen. Das will ich machen. Und das geht mit Zählern. Da freue ich mich sehr drauf. Das ist, also, ich habe so eine krasse Aufbruchstimmung gerade wieder. Das ist, was dieser Junge mir gerade, weißt du, alles, was ich so in Deutschrap erlebt habe, fange ich gerade an auf internationaler. Ich freue mich so drauf. Das wird so krass.
1: Schön.
2: Ja.
1: Dann ganz viel Erfolg auf jeden Fall. Dion Seller natürlich.
2: Dankeschön.
1: Und Hadi Eldo war bei uns. Er bringt ein Buch raus oder hat ein Buch rausgebracht. Am 9.6. ist es nämlich schon draußen oder seit dem 9.6. je nachdem, wann ihr das hört, seht. Hauptsache, sie reden über dich, heißt das gute Stück. Also checkt's ab. War eine sehr interessante Aussage dabei auf jeden Fall. Er ist seit 20 Jahren dabei und hat auf jeden Fall gezeigt, dass er das ein oder andere drauf hat. In sehr, sehr bescheidener Variante ausgeschmückt jetzt. Das hier ist Deutsch über die Jahre. Mein Name ist Simon. Ihr seht uns überall. YouTube, Instagram, TikTok. Mittlerweile in 9 Bundesländern hört ihr uns auch im Radio, Podcast. Wie gesagt, wir sind überall. Wer uns nicht findet, hat nie gesucht. Hadi, vielen Dank für deine Zeit. Die letzten Worte gehören noch dir.
2: Ich habe zu danken. Schön, dass ich hier Gast sein durfte. Liebe Leute, guckt einfach, dass ihr alle immer ehrlich miteinander seid, dass ihr euren Freunden ehrliche Kritik gebt und kämpft dafür, dass der Döner mal wieder weniger als 10 Euro kostet. Das wird uns alle freuen und allen gut tun.
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